0: Forster. Ein Lied.
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4: Ich bin Hendrik Daum. In diesen Minuten startet auch der dritte Gastgeber der Fußball-WM ins Turnier. Die USA treffen in Los Angeles auf Paraguay. Allerdings nicht vor den Augen von Präsident Trump. Der lässt sich nämlich von Außenminister Rubio vertreten. Am Abend hatte bereits nach Mexiko im Eröffnungsspiel auch Co-Gastgeber Kanada sein erstes WM-Spiel absolviert. In Toronto kamen die Kanadier zu einem 1:1 Unentschieden gegen Bosnien-Herzegowina. Frauen und Kinder besser vor sexueller Gewalt schützen. Das war ein zentrales Thema der Justizministerkonferenz in Hamburg. Die Ressortchefs von Bund und Ländern wollen unter anderem längere Verjährungsfristen für schwere Sexualdelikte. Suhr Tasovali mit den Einzelheiten.
5: Konkret soll die Verjährungsfrist für schwere sexuelle Übergriffe von bisher 5 auf 20 Jahre steigen. Außerdem wollen die Justizminister erreichen, dass geplante Sexualstraftaten künftig früher aufliegen, auch dann, wenn sie in Chatgruppen oder auf Online-Plattformen vorbereitet werden. Wer von solchen Plänen erfährt, soll sie künftig melden müssen.
4: Zur Pflegereform von Bundesgesundheitsministerin Wagen kommt scharfe Kritik aus Sachsen. Leipzigs Oberbürgermeister Burkhard Jung warnt, dass die Kommunen mit jährlich 1 Milliarde Euro zusätzlich belastet werden könnten. Laut Sächsischer Zeitung hätten sich allein in Leipzig die Kosten für Pflegeplätze seit 2022 fast verdoppelt. Mit einer Gala-Vorstellung hat Andreas Obst am Abend seinen FC Bayern München zum ersten Sieg in der Finalserie der Basketball-Bundesliga geführt. Beim 102:94 gegen Alba Berlin steuerte der Welt- und Europameister 33 Zähler zum Erfolg der Bayern bei. Das zweite Match steigt am Sonntag erneut im Münchner SAP-Garden. Danach zieht die Serie nach Berlin. Meister ist, wer zuerst 3 Partien gewinnt.
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6: Bis zum Morgen sind weiterhin viele Wolken am Himmel unterwegs und immer mal wieder kann es regnen. Die Frühtemperaturen liegen zwischen 13 und 8 Grad. Am Tag geht's rauf bis auf 22 Grad. Dazu wechselnd bewölkt und immer mal wieder Schauer. Morgen zum Sonntag ein ganz ähnliches Bild bei nur 19 Grad.
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1: Jennifer Lopez und David Guetta. Save me tonight.
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1: Ich bin Hendrik Daum. In diesen Minuten startet auch der dritte Gastgeber der Fußball-WM ins Turnier. Die USA treffen in Los Angeles auf Paraguay. Allerdings nicht vor den Augen von Präsident Trump. Der lässt sich nämlich von Außenminister Rubio vertreten. Am Abend hatte bereits nach Mexiko im Eröffnungsspiel auch Co-Gastgeber Kanada sein erstes WM-Spiel absolviert. In Toronto kamen die Kanadier zu einem 1:1 Unentschieden gegen Bosnien-Herzegowina. Frauen und Kinder besser vor sexueller Gewalt schützen. Das war ein zentrales Thema der Justizministerkonferenz in Hamburg. Die Ressortchefs von Bund und Ländern wollen unter anderem längere Verjährungsfristen für schwere Sexualdelikte, wie Zoe Tassovali berichtet.
2: Konkret soll die Verjährungsfrist für schwere sexuelle Übergriffe von bisher 5 auf 20 Jahre steigen. Außerdem wollen die Justizminister erreichen, dass geplante Sexualstraftaten künftig früher aufliegen, auch dann, wenn sie in Chatgruppen oder auf Online-Plattformen vorbereitet werden. Wer von solchen Plänen erfährt, soll sie künftig melden müssen.
1: Zur Pflegereform von Bundesgesundheitsministerin Wargen kommt scharfe Kritik aus Sachsen. Leipzigs Oberbürgermeister Burkhard Jung warnt, dass die Kommunen mit jährlich 1 Milliarde Euro zusätzlich belastet werden könnten. Laut Sächsischer Zeitung hätten sich allein in Leipzig die Kosten für Pflegeplätze seit 2022 fast verdoppelt. Jung, auch Präsident des Deutschen Städtetags, fordert eine Reform, die Kommunen wirksam zu entlasten. Mit einer beeindruckenden Gala-Vorstellung hat Andreas Obst seinen FC Bayern München zum ersten Sieg in der Finalserie der Basketball-Bundesliga geführt. Beim 102:94 am Abend gegen Alba Berlin steuerte der Welt- und Europameister 33 Zähler zum Erfolg der Bayern bei. Das zweite Match steigt am Sonntag erneut im Münchner SAP-Garden. Danach zieht die Serie nach Berlin. Meister ist, wer zuerst 3 Partien gewinnt.
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3: Bis zum Morgen sind weiterhin viele Wolken am Himmel unterwegs und immer mal wieder kann es regnen. Die Frühtemperaturen liegen zwischen 13 und 8 Grad. Am Tag geht's rauf bis auf 22 Grad. Dazu wechselnd bewölkt und immer mal wieder Schauer. Morgen zum Sonntag ein ganz ähnliches Bild bei nur 19 Grad.
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1: Ich bin Hendrik Daum. Das Institut der deutschen Wirtschaft rechnet damit, dass hierzulande in den nächsten 10 Jahren immer mehr Arbeitskräfte fehlen werden. Bis 2036 sollen es 4,3 Millionen sein, das berichtet die Rheinische Post. Das wären gut 1 Million mehr als bislang erwartet. Grund sei die sinkende Bevölkerungszahl bis 2045, unter anderem infolge der Migrationswende der Bundesregierung. Für die Ukraine und Moldau rückt ein EU-Beitritt näher. Wie EU-Kommissionspräsidentin von der Leyen und Ratspräsident Costa mitteilten, haben alle EU-Mitgliedstaaten zugestimmt, die nötigen Gespräche aufzunehmen. Der erste Verhandlungsblock soll am kommenden Montag beginnen. Der ukrainische Präsident Zelensky sprach von einer so wörtlich bedeutenden politischen und moralischen Unterstützung für unseren Staat und unser Volk. Moldaus Präsidentin Sandu versprach, ihr Land werde weiterhin Reformen liefern. Zur Pflegereform von Bundesgesundheitsministerin Wargen kommt scharfe Kritik aus Sachsen. Leipzigs Oberbürgermeister Burkhard Jung warnt, dass die Kommunen mit jährlich 1 Milliarde Euro zusätzlich belastet werden könnten. Laut Sächsischer Zeitung hätten sich allein in Leipzig die Kosten für Pflegeplätze seit 2022 fast verdoppelt. Jung, auch Präsident des Deutschen Städtetags, fordert eine Reform, die Kommunen wirksam zu entlasten. Mit einer beeindruckenden Gala-Vorstellung hat Andreas Obst seinen FC Bayern München zum ersten Sieg in der Finalserie der Basketball-Bundesliga geführt. Beim 102:94 am Abend gegen Alba Berlin steuerte der Welt- und Europameister 33 Zähler zum Erfolg der Bayern bei. Das zweite Match steigt am Sonntag erneut im Münchner SAP-Garden. Danach zieht die Serie nach Berlin. Meister ist, wer zuerst 3 Partien gewinnt.
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2: Schönen guten Morgen und ein schönes Wochenende. Wir starten in den Tag mit vielen Wolken, immer mal wieder auch einen Schauer. Die Frühtemperaturen zwischen 13 und 8 Grad. Am Tag geht's rauf bis auf 22 Grad. Dazu kann es immer mal wieder windig sein, immer mal wieder ein Schauer möglich. Auch morgen zum Sonntag ein ganz ähnliches Bild, wechselnd bewölkt mit Schauern bei 19 Grad.
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2: Ich bin Justin Hamm. Guten Morgen. Auch der dritte Gastgeber der Fußball-WM ist nun ins Turnier gestartet. Die USA haben in Los Angeles gegen Paraguay gespielt und die US-Boys konnten am Ende einen ungefährdeten 4:1-Sieg gegen die Südamerikaner einfahren. Am Abend hatte auch Co-Gastgeber Kanada sein erstes WM-Spiel absolviert. In Toronto kamen die Kanadier zu einem 1:1-Unentschieden gegen Bosnien-Herzegowina. Für die Ukraine und Moldau rückt ein EU-Beitritt näher. Wie EU-Kommissionspräsidentin von der Leyen und Ratspräsident Costa mitteilten, haben alle Mitgliedstaaten zugestimmt, die nötigen Gespräche aufzunehmen. Der erste Verhandlungsblock soll schon am Montag beginnen. Der ukrainische Präsident Zelensky sprach von einer, so wörtlich, bedeutenden politischen und moralischen Unterstützung für seinen Staat und sein Volk. Wie lassen sich die Kosten in der Pflege senken? Bundesgesundheitsministerin Warken sieht auch die Bundesländer in der Pflicht. In den Funke-Medien fordert die CDU-Politikerin weniger strenge Bauvorgaben für Pflegeheime. Soita Sovali berichtet.
3: Sie nennt als Beispiel die vorgeschriebene Größe von Zimmern oder Gemeinschaftsräumen. Das treibt aus ihrer Sicht die Kosten unnötig in die Höhe und macht Pflegeplätze teurer. Gleichzeitig verteidigt Wagen ihre umstrittenen Sparpläne bei der Pflegeversicherung. Höhere Zuschläge für Heimbewohner sollen künftig später greifen. Damit will die Bundesregierung die Pflegekassen um Milliarden entlasten und weitere Beitragserhöhungen vermeiden.
2: Mit einer Gala-Vorstellung hat Andreas Obst den FC Bayern zum ersten Sieg in der Finalserie der Basketball-Bundesliga geführt. Beim 102:94 gegen Berlin steuerte der Welt- und Europameister 33 Zähler zum Erfolg der Münchner bei. Das zweite Spiel steigt morgen erneut in München. Danach zieht die Serie nach Berlin. Meister ist, wer zuerst drei Partien gewinnt.
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4: Schönen guten Morgen und ein schönes Wochenende. Wir starten in den Tag mit vielen Wolken, immer mal wieder auch einen Schauer. Die Frühtemperaturen zwischen 13 und 8 Grad. Am Tag geht's rauf bis auf 22 Grad. Dazu kann es immer mal wieder windig sein, immer mal wieder ein Schauer möglich. Auch morgen zum Sonntag ein ganz ähnliches Bild, wechselnd bewölkt mit Schauern bei 19 Grad.
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11: Mit Janis Müller. Guten Morgen. Kicken für den guten Zweck und das seit 25 Jahren. Das Benefizturnier Kick den Krebs der Elternhilfe für krebskranke Kinder Leipzig feiert Jubiläum. Seit der Premiere wurden dabei rund 400.000 Euro für betroffene Familien gesammelt. Initiator Markus Wulftange.
12: Zum einen zahlen alle Mannschaften, die mitspielen, ein Startgeld, um dabei sein zu können. Und dann gibt es natürlich auf dem Gelände viele Mitmachmöglichkeiten. Es gibt Gastronomie, die zum großen Teil mit gesponsert wurde, sodass wir den Verkaufserlös auf jeden Fall als Spende mit dabei haben. Kosten sind gering, weil wir alles selber machen. Insofern hoffen wir, dass wir die 50.000 Euro Reinerlös knacken können an dem Wochenende.
11: Los geht's ab 10 Uhr. Zur bundesweiten Aktionswoche Alkohol startet Leipzig heute eine Kampagne für einen bewussten Umgang damit. Dabei rückt die Stadt insbesondere den Schutz von Kindern und Jugendlichen in den Fokus. Zentraler Baustein ist das Projekt Halt, das Betroffene bereits im Krankenhaus berät. Ein Highlight ist das Sommerfest kommenden Mittwoch an der Georg-Schumann-Straße. Dort informieren Fachleute zu Hilfsangeboten. In Grimma ist heute Tag der offenen Gartenpforte Muldental. Etliche Kleingärten öffnen ihre Türen. Besucher können sich Anregungen für ihre eigenen Parzellen holen. Der Tag ist in Grimma mittlerweile schon Tradition geworden. Er wird bereits zum 16. Mal veranstaltet. Das Ganze geht ursprünglich auf ein Ritual aus England zurück. Dort gibt es den Tag der offenen Gärten vielerorts schon seit Ende der 20er Jahre. Wie lassen sich die Kosten in der Pflege senken? Bundesgesundheitsministerin Wagen sieht dabei auch die Bundesländer in der Pflicht. In den Funke-Medien fordert die CDU-Politikerin weniger strenge Bauvorgaben für Pflegeheime, Zoe Tasovali.
13: Sie nennt als Beispiel die vorgeschriebene Größe von Zimmern oder Gemeinschaftsräumen. Das treibt aus ihrer Sicht die Kosten unnötig in die Höhe und macht Pflegeplätze teurer. Gleichzeitig verteidigt Wagen ihre umstrittenen Sparpläne bei der Pflegeversicherung. Höhere Zuschläge für Heimbewohner sollen künftig später greifen. Damit will die Bundesregierung die Pflegekassen um Milliarden entlasten und weitere Beitragserhöhungen vermeiden.
11: Auch der dritte Gastgeber der Fußball-WM ist ins Turnier gestartet. Die USA haben in Los Angeles gegen Paraguay gespielt. Dabei konnten die US-Boys am Ende einen ungefährdeten 4:1-Sieg gegen die Südamerikaner einfahren. Deutschland steigt morgen gegen Curaçao ins Turnier ein.
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8: Einen wunderschönen guten Morgen. Bis auf Schnee ist heute an diesem Samstag eigentlich alles dabei. Relativ viele Wolken sind mal unterwegs. Mal gibt's ein bisschen Sonne. Örtlich sind Schauer möglich. Am häufigsten im Bergland und in Ostsachsen. Es kann auch relativ stürmisch sein, vor allem im Erzgebirge. Dazu gibt's Höchsttemperaturen heute von 13 bis 22 Grad. Morgen der Sonntag mit relativ vielen Wolken. Ab und zu sind noch Schauer oder vereinzelt auch mal ein Gewitter möglich. Temperaturen bis 19 Grad und Richtung neuer Woche wird's dann freundlicher und wärmer. Hallo auf die Straßen. Im Moment gibt's keine größeren Probleme bei uns. Wir hoffen, dass das so bleibt. Wünschen Ihnen eine gute und sichere Fahrt und haben eine Bitte. Wenn Sie was sehen unterwegs, Staus oder Blitzer entdecken, dann bitte kostenlos anrufen bei uns. 03x800 und die 4. Dankeschön.
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8: Und Sie sind auch da, das ist wunderschön. Wir sind live an diesem Samstag. Willkommen an diesem 13. Juni. Willkommen im Wochenende. Dankeschön an Sie, wenn Sie auch arbeiten müssen. Ansonsten genießen Sie dieses Wochenende, machen Sie was draus. Wir sind auf jeden Fall an Ihrer Seite, tauchen gleich ganz tief in die 2000er ein. Leith Eldin kommt mit Dein Lied. Davor geht Lady Gaga an den Start. Um genau 5 Minuten vor 7. Schönen guten Morgen.
15: Der

0: Imagine Dragons und Thunder. Ja, es kann heute den einen oder anderen Donner geben, denn Gewitter sind nicht ausgeschlossen. Details liefern wir gleich wieder gegen 10 vor halb acht, so rum ist es richtig. Und jetzt ist es 6:06. Schönen guten Morgen.
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2: Anne, hast du Haustiere?
3: Ja, 2 Katzen und ich glaube 5 Igel oder so.
2: Geht's denn heute um Igel oder Katzen oder nee. Worum geht's?
4: Heute geht's mal um Hunde. Vorgestern habe ich unser Studiohund, die Molly, was ein Bernhardiner ist, dachte ich, ach komm, jetzt Fellwechsel und so, bürstest du mal. Hatte zum Schluss 2 Eimer Fell und ich hätte noch weiter bürsten können. Ich konnte dann einfach nicht mehr, weil der Arm schon ganz steif war. Und da dachte ich, wie viele Haare hat denn eigentlich so ein Hund? Sind das mehrere 10.000 Haare, mehrere 100.000 Haare oder sogar mehrere Millionen Haare?
3: Ich mach die Mitte.
2: Großdenken. Bing, sick.
3: Großdenken. Dann schwenke ich gerne nochmal um und sage C.
4: Mehrere Millionen?
3: Ja.
4: Und Freunde, das ist richtig.
2: Boah,
4: so ein Hund hat mehrere Millionen Haare insgesamt. Aha. Also auf einen Quadratzentimeter Haut, je nach Rasse, kommen zwischen 2.000 und 9.000 Haaren. Da haben wir Menschen gerade mal 200, 300 Haare. Hat der Hund im Schnitt 5.000. Das heißt, ein 10-Kilo-Hund kommt schon auf 20 Millionen Haare.
2: Oh, Mensch. Und die Anne hat es auf Anhieb gewusst.
4: Ja,
2: Anne. Das ist doch irre. Die Anne bekommt Futtergeld für ihre Katzen und die Igel natürlich.
3: Danke dir.
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0: gleich 10 vor halb 8. Endlich Wochenende. Ich bin Marcel Wenzke. Freue mich, dass Sie mit uns in dieses Wochenende, in diesen Samstag, in diesen 13. Juni starten. Und da wird es allerhöchste Zeit, dass wir hier ein bisschen Sommersound dabei haben. Haben wir auch gleich in der nächsten halben Stunde. Unter anderem Beagle Music Limited und Ice in the Sunshine. Das und noch ganz viel mehr gleich bei uns.
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0: Wunderschönen guten Morgen. Das ist fast überall in grauer Start in diesen Samstag. Überwiegend viele Wolken. Zwischendurch gibt es im Laufe des Tages aber auch immer mal sonnige Abschnitte. Wir müssen trotzdem auch mit Schauern rechnen, vor allem im Bergland und in Ostsachsen. Dazu ist es relativ windig, in den Bergen auch stürmisch. Da sind auch stürmische Böen möglich. Die Höchsttemperaturen dazu heute bis 22 Grad. Morgen der Sonntag, mal mit sonnigen Abschnitten, mal mit dichteren Wolken. Ab und zu sind noch Schauer möglich, teilweise auch Gewitter. 9 bis 19 Grad, die Topwerte morgen. Schönen guten Morgen auf die Straßen. Wir haben eine Meldung von der B96, ganz aktuell Hoyerswerda-Bautzen zwischen Schwarzkolm und Naht, Vollsperrung nach einem Unfall. Da wo es geht, gute Fahrt, und wenn Sie was entdecken unterwegs, dann bitte kostenlos anrufen. 03x800 und die 4 oder gern über WhatsApp Bescheid sagen. Die Nummer steht im Netz bei uns.
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0: Wir sind live an diesem Samstag, 13. Juni. Gleich bei uns ein Song, der mich sofort in die 2000er zurückbeamt. Kurt Nielsen nämlich war damals ein aufkommender Superstar. Jetzt hat man lange Zeit nichts mehr von ihm gehört, aber She's So High ist ein Riesenhit aus 2003. Haben wir gleich dabei. Davor starten wir jetzt mit Alle Farben und Baby Goodbye in unserer speziellen Summer Edition. 6 Minuten noch, dann ist es 7:30. Guten Morgen.

0: Garcia und Unstoppable um 7:58. Mal gucken, wer bei dieser WM Unstoppable ist.
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0: Nach Mexiko sind auch die beiden anderen WM-Gastgeber ins Turnier gestartet. Die USA haben in der Nacht in Los Angeles mit 4:1 gegen Paraguay gewonnen und Kanada spielte zuvor in Toronto gegen Bosnien-Herzegowina. Und das war für die Kanadier ansatzweise historisch in so einem Brett.
3: Ja, Kanada hat den ersten WM-Punkt seiner Fußballgeschichte geholt. Es war das 7. WM-Spiel. Jetzt hat es endlich wenigstens ein Unentschieden gegeben, 1:1 gegen Bosnien. Lange Zeit sah es nicht danach aus. Die Bosnier gingen früh durch Jovo Lukic in Führung. Der Torschützenkönig aus der rumänischen Liga war nach einem Eckball erfolgreich. Kanada drückte danach lange Zeit vergeblich. Dann kam Joker Kyle Larin. 3 Minuten nach seiner Einwechslung traf er in der 79. Minute zum 1:1. Das Stadion in Toronto stand Kopf. Das war dann auch der Endstand. Davor wurde die WM auch in Kanada eröffnet mit Michael Bublé und Alanis Morissette und riesigen Tierfiguren, die für die kanadische Natur typisch sind, also einen Eisbären, einen Elch und einen riesigen Buckelwal. Und während die ganze Welt sicherlich dachte, naja, eben ein Wal, haben in Deutschland die sozialen Netzwerke ziemlich freigedreht, weil viele natürlich gleich wieder an Timmy dachten.
0: Dankeschön, Jens Umbreit, für diese Zusammenfassung und auch das, was heute passiert. Und in der kommenden Nacht haben wir natürlich im Blick für Sie.
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0: Zwei Minuten nach 7:45. Schönen guten Morgen. Party in L.A. mit Gastgeber USA ist mit einem torreichen Sieg in die Fußball-WM gestartet. Wir haben gleich alle Themen dieses Tages für Sie in unseren Nachrichten um 7:50.
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9: Mit Janis Müller. Guten Morgen. Heute startet der Grünauer Kultursommer. Fast 200 Veranstaltungen gibt es auch in diesem Jahr wieder. Das Stadtteilfestival gibt es bereits seit 1996. Konzerte, Theater oder Sommerkino. Den knapp 50.000 Bewohnern von Grünau wird wieder einiges geboten. Zum Auftakt gibt es anlässlich des 50. Geburtstages eine spektakuläre Aktion. Der Verein Slacknetz Leipzig hat zwischen Hochhäusern der Stuttgarter Allee und Breisgaustraße mehrere bis zu 300 Meter lange Seile gespannt, und zwar über 30 Metern Höhe. Bei den beliebten Entdeckertagen im Zoo Leipzig ist das Motto heute Jagen und Fressen. Direktor Professor Jörg Junhold hat uns dazu erklärt.
10: Wir haben ja einen sehr vielfältigen Tierbestand und es geht darum, was fressen die Tiere, also was steht auf dem Speiseplan, als auch natürlich die Besonderheiten, dass man ein Quiz macht, wer frisst denn was, bis hin zum Kotquiz, was sehr beliebt ist, was kommt hinten raus, kann man daran erkennen, ist es ein Pflanzenfresser, ein Fleischfresser. Also ich glaube, wenn man sich die Ernährung anguckt, unsere Tiere, kann man wirklich sehr viel lernen, aber auch eben sehr viele Unterschiede oder Gemeinsamkeiten feststellen.
9: Heute lädt die Sächsische Landesstiftung Natur und Umwelt zum landesweiten Aktionstag der jungen Naturwächter ein. In ganz Sachsen gehen Kinder und Jugendliche auf Entdeckungstour, etwa beim Erkennen von Vogelstimmen, beim Lesen von Tierspuren oder bei Naturprojekten wie Biberwanderungen und Insektenbeobachtungen. Mehr als 3 Monate nach Beginn des Iran-Krieges rückt ein Abkommen zwischen Washington und Teheran in greifbare Nähe. Laut Vermittler Pakistan haben sich Vertreter beider Staaten über die Punkte verständigt. Laut US-Präsident Trump sieht die Vereinbarung eine Öffnung der Straße von Hormus vor und dass der Iran sein Atomprogramm zurückbaut. Party in L.A. Mitgastgeber USA ist mit einem torreichen Sieg in die Fußball-Weltmeisterschaft gestartet. Mit 4:1 gewannen die US-Boys gegen Paraguay. Thomas Bremser war vor Ort.
11: Also die US-Amerikaner waren im Footballstadion von L.A. endlich auch mal vom Soccer begeistert. Das US-Team mit dem frühen 1:0, gerade in der ersten Halbzeit fulminant und dominant, von Druck keine Spur. Am Ende ein verdienter und ungefährdeter Sieg vor den Augen von Superstars wie Tom Cruise, Brad Pitt und David Beckham.
9: Danke, Thomas. Zuvor startete auch Co-Host Kanada ins Turnier, spielte aber nur 1:1 gegen Bosnien-Herzegowina.
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0: Guten Morgen, wir starten mit einer wichtigen Meldung von der A14 Nossen-Leipzig zwischen Nossen-Nord und der Raststätte Hansensholz-Nord. In beiden Richtungen Vorsicht, freilaufende Tiere. Dort sind Enten unterwegs, fahren Sie bitte ganz besonders vorsichtig, damit keiner Ente was passiert. Jetzt starten wir mit dem Wetter, da gibt's heute relativ viele Wolken, zwischendurch aber auch Sonne. Relativ windig heute und wir müssen mit Schauern rechnen, am häufigsten im Bergland und in Ostsachsen. Dann gibt's Höchsttemperaturen dazu bis 22 Grad. Morgen ein Sonntag, auch eher wechselhaft mit relativ vielen Wolken. Ab und zu sind Schauer möglich. Vereinzelt kann auch ein Gewitter dabei sein. Morgen bis zu 19 Grad. Und jetzt schauen wir auf die Straßen. Nochmal die Meldung von der A14 Nossen-Leipzig zwischen Nossen-Nord und der Raststätte Hansensholz. In beiden Richtungen Vorsicht, da sind Enten auf der Autobahn unterwegs. Dann B87 Lützner Straße, Naumburg-Leipzig zwischen dem Abzweig nach Groß-Lehna und Makronstedt. Vollsperrung nach einem Unfall. Und B96 Hoyerswerda-Bautzen zwischen Schwarzkolm und Naht, ebenfalls Vollsperrung nach einem Unfall.
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0: Live und in Farbe an diesem Samstag. Gute Fahrt für Sie. Wenn Sie was sehen, bitte kostenlos anrufen bei uns. 03x800 und die 4. Und wir haben gleich bei uns die André und die Morgenmädels aus. Lese dabei. Der Buchtipp zum Wochenende. Wir stellen es Ihnen vor und vor allem kriegen Sie es auch geschenkt. Das machen wir gleich. Jetzt starten wir mit Artemis. I like the way you kiss me. Um 5 Minuten vorm 8. Schönen guten Morgen.
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0: Der WM-Song 2014, Andreas Burani, auf uns. Da sind wir Weltmeister geworden und dieses Mal ja vielleicht auch. 7:05 ist es jetzt.
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0: Und unseren Buchtipp zum Wochenende gibt's jetzt von unserer Christine.
3: Passend zur WM gibt's da heute mal ein Fußballbuch, der Weltatlas der Fußballstadien von John Gillard. Das Buch ist eine Art Fußballreiseführer. Vorgestellt werden 1000 Fußballplätze auf der ganzen Welt, inklusive ihrer jeweiligen Geschichte. Skurril, historisch, wirklich dramatisch. Es ist alles dabei und natürlich auch tolle Fotos. Es geht wirklich einmal über die Fußballplätze dieser Erde. Stadien, die zehntausende Menschen fassen oder Bolzplätze mit gerade mal 2 Sitzplätzen auf der Tribüne. Für Fußballfans ist es eine wirklich schöne Sache. Der Weltatlas der Fußballstadien von John Gillard. 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
0: Genau das Richtige für jeden Fußballfan. Dankeschön, Christine, und Ihnen viel Glück.
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8.12 Uhr. Achtung, Gefahrenmeldung von unserem Verkehrsdienst. A4 Chemnitz Richtung Dresden zwischen Frankenberg und Hainichen. Ein Unfall, dort Fahrzeugteile auf der Autobahn. Vorsicht!

0: Es ist 8:58. Endlich Wochenende. Ich bin Marcel Wenske. Freue mich ganz sehr, dass Sie mit dabei sind. Wir machen uns auf den Weg in ein hoffentlich entspanntes Wochenende bei Ihnen gleich mit Taylor Swift. The Fate of Ophelia. Davor checken wir noch Wetter und Straßenlage. Also bleiben Sie bitte dabei.
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0: Schönen guten Morgen. An diesem Samstag ist mal ein bisschen Sonne dabei. Ansonsten ziehen auch dichtere Wolken durch. Örtlich sind Schauer möglich, die vor allem im Bergland und in Ostsachsen. Es weht ein frischer Wind. Zum Teil ist er auch in stürmischen Böen unterwegs, vor allem im Erzgebirge. Die Höchsttemperaturen heute 13 bis 22 Grad. Morgen der Sonntag, mal mit sonnigen Abschnitten, mal wieder dichtere Wolken, zeitweise Schauer, vereinzelt Gewitter. 9 bis 19 Grad, die Topwerte morgen. Hallo auf die Straßen, Vorsicht bitte auf der A4 Chemnitz Richtung Dresden zwischen Chemnitz Ost und Frankenberg. Ein defekter Bus auf der Standspur, Vorsicht dort Personen auf der Fahrbahn. Außerdem A4 Chemnitz Richtung Dresden zwischen Frankenberg und Hainichen 1 Kilometer Stau. A4 Chemnitz Richtung Dresden zwischen Frankenberg und Hainichen ein Unfall, das ist der Grund für den Stau. Der Verkehr wird dort an der Unfallstelle auf der linken Spur vorbeigeführt. Dann A4 Erfurt Richtung Görlitz zwischen Stadtroda und Hermsdorf, defekter LKW. A14 Nossen-Leipzig zwischen Nossen-Nord und der Raststätte Hansensholz in beiden Richtungen. Freilaufende Enten auf der Autobahn, Vorsicht. B87 Lützner Straße, Naumburg-Leipzig zwischen dem Abzweig nach Groß-Lehna und Markranstädt. Vollsperrung nach einem Unfall, genauso wie auf der B96 Hoyerswerda-Bautzen, dort zwischen Schwarzkolm und Naard. Und noch eine Meldung aus dem Kreis Mittelsachsen zwischen Augustusburg und B180 in Erdmannsdorf, eine Ölspur. Blitzer haben wir. S174 zwischen Liebenau und Breitenau auf der 70er Strecke nach der Brücke und in Leipzig Prager Straße in Höhe Alte Messe stadteinwärts. Das ist
13: der Superblitzer.
0: Wenn Sie mehr entdecken, bitte kostenlos anrufen 03 mal 800 und die 4. Dankeschön.
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0: Live und in Farbe. Sie brauchen noch ein bisschen Input fürs Wochenende, was Sie Schönes machen können. Dann bleiben Sie einfach dabei, denn wir liefern vielleicht gleich den entscheidenden Tipp. Davor gibt's Regard, Maria Mena und Taylor Swift. Und jetzt haben wir noch 7 Minuten, dann ist es 8:30. Schönes Wochenende. Guten Morgen.
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0: 2 nach halb 9 ist es. Schönen guten Morgen.
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3: Ab heute öffnen in der ganzen Stadt und Umgebung wieder private Gärten ihre Tore zum Tag des offenen Gartens. Organisiert vom Sächsischen Landesfrauenverband laden insgesamt 31 Gartenbesitzer dazu ein, ihre kleinen grünen Oasen zu entdecken. Zu sehen gibt es alles von Blumen- und Ziergärten über naturnahe Anlagen bis hin zu Kräuter- und Selbstversorgungsgärten. Ergänzt wird das Ganze durch kleine Führungen, Tauschbörsen und regionale Angebote und vor allem durch viele Gespräche rund ums Gärtnern. Weitere Infos zum Programm finden Sie online.
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0: schönen Samstag, schönes Wochenende mit uns, mit Radio Leipzig.
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0: Es ist 8:45. Schönes Wochenende. Ich bin Marcel Wenske. Gleich alles Wichtige von hier aus Deutschland und der Welt. Nach Mexiko sind auch die beiden anderen Gastgeber der Fußball-WM ins Turnier gestartet. Alle Themen dieses Tages gleich um 8:50 bei uns.
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11: Mit Janis Müller. Guten Morgen. Kicken für den guten Zweck und das seit 25 Jahren. Das Benefizturnier Kick den Krebs der Elternhilfe für krebskranke Kinder Leipzig feiert Jubiläum. Seit der Premiere wurden dabei rund 400.000 Euro für betroffene Familien gesammelt. Initiator Markus Wulftange.
12: Zum einen zahlen alle Mannschaften, die mitspielen, ein Startgeld, um dabei sein zu können. Und dann gibt es natürlich auf dem Gelände viele Mitmachmöglichkeiten. Es gibt Gastronomie, die zum großen Teil mit gesponsert wurde, sodass wir den Verkaufserlös auf jeden Fall als Spende mit dabei haben. Kosten sind gering, weil wir alles selber machen. Insofern hoffen wir, dass wir die 50.000 Euro Reinerlös knacken können an dem Wochenende.
11: Los geht's ab 10 Uhr. Zur bundesweiten Aktionswoche Alkohol startet Leipzig heute eine Kampagne für einen bewussten Umgang damit. Dabei rückt die Stadt insbesondere den Schutz von Kindern und Jugendlichen in den Fokus. Zentraler Baustein ist das Projekt HALT, das Betroffene bereits im Krankenhaus berät. Ein Highlight ist das Sommerfest kommenden Mittwoch an der Georg-Schumann-Straße. Dort informieren Fachleute zu Hilfsangeboten. In Grimma ist heute Tag der offenen Gartenpforte Muldental. Etliche Kleingärten öffnen ihre Türen. Besucher können sich Anregungen für ihre eigenen Parzellen holen. Der Tag ist in Grimma mittlerweile schon Tradition geworden. Er wird bereits zum 16. Mal veranstaltet. Das Ganze geht ursprünglich auf ein Ritual aus England zurück. Dort gibt es den Tag der offenen Gärten vielerorts schon seit Ende der 20er Jahre. Wie lassen sich die Kosten in der Pflege senken? Bundesgesundheitsministerin Wagen sieht dabei auch die Bundesländer in der Pflicht. In den Funke Medien fordert die CDU-Politikerin weniger strenge Bauvorgaben für Pflegeheime, Zoe Tasovali.
13: Sie nennt als Beispiel die vorgeschriebene Größe von Zimmern oder Gemeinschaftsräumen. Das treibt aus ihrer Sicht die Kosten unnötig in die Höhe und macht Pflegeplätze teurer. Gleichzeitig verteidigt Wagen ihre umstrittenen Sparpläne bei der Pflegeversicherung. Höhere Zuschläge für Heimbewohner sollen künftig später greifen. Damit will die Bundesregierung die Pflegekassen um Milliarden entlasten und weitere Beitragserhöhungen vermeiden.
11: Auch der dritte Gastgeber der Fußball-WM ist ins Turnier gestartet. Die USA haben in Los Angeles gegen Paraguay gespielt. Dabei konnten die US-Boys am Ende einen ungefährdeten 4:1-Sieg gegen die Südamerikaner einfahren. Deutschland steigt morgen gegen Curaçao ins Turnier ein.
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0: Wunderschönen guten Morgen. Fast überall aktuell relativ grau und wolkig. Im Laufe des Tages gibt's aber auch immer mal wieder ein bisschen Sonne. Dazwischen sind auch Schauer unterwegs und außerdem sehr windig heute. Weiter oben im Erzgebirge sind auch stürmische Böen möglich. Topwerte heute um 22 Grad. Morgen der Sonntag auch eher wechselhaft mit einzelnen Schauern. Es kann auch mal ein Gewitter mit dabei sein. Morgen Höchsttemperaturen von 9 bis 19 Grad. Hallo auf die Straßen, A4 Chemnitz Richtung Dresden zwischen Frankenberg und Hainichen. 2 Kilometer Stau, Grund ist dort ein Unfall. Der Verkehr wird auf der linken Spur an der Unfallstelle vorbeigeführt. Dann A4 Erfurt Richtung Görlitz zwischen Stadtroda und Hermsdorf, defekter LKW. A14 Nossen-Leipzig zwischen Nossen-Nord und der Raststätte Hansensholz sind in beiden Richtungen Enten auf der Autobahn unterwegs. Vorsicht! B87 Naumburg-Leipzig, Lützner Straße zwischen dem Abzweig nach Groß-Lehna und Mackranstädt. Vollsperrung nach einem Unfall und auch auf der B96 Hoyerswerda-Bautzen zwischen Schwarzkolm und Nard ist die Straße nach einem Unfall voll gesperrt. Im Kreis Mittelsachsen zwischen Augustusburg und B180 in Erdmannsdorf eine Ölspur, Vorsicht. Und Blitze haben wir auf der S174 zwischen Liebenau und Breitenau auf der 70er Strecke nach der Brücke und 2 Blitzer in Leipzig, Prager Straße in Höhe Alte Messe, stadteinwärts der Superblitzer und Riesaer Straße gegenüber der Tankstelle. Dort warteten grauer Caddy. Wenn Sie mehr entdecken, dann bitte kostenlos anrufen bei uns. 03x800 und die 4. Dankeschön und gute Fahrt für Sie.
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0: Wir sind live an diesem Samstag, freuen uns sehr, dass Sie sich für uns entschieden haben, fürs Lieblingsradio. Wir feiern gleich zusammen die 90er mit Eagle Eye Cherry und Save Tonight. Und davor starten wir mit David Guetta, Alphaville und Ava Max. Forever Young, um genau 5 Minuten vor 9. Schönen guten Morgen.

0: Es ist 9:05. Schönen Samstag mit uns.
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0: 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Alles Weitere dann morgen, und Sie finden natürlich alle Infos auch im Netz bei uns.
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0: 11 Minuten noch, dann ist es 21:30. Endlich Wochenende. Schönen guten Morgen. Ich bin Marcel Wenzke. Unsere Fußballnationalmannschaft tritt morgen in ihrem ersten WM-Spiel gegen den Karibikstaat Curaçao an. Das klingt eigentlich weniger nach knallhartem Turnierauftakt, sondern vielmehr nach der nächsten Folge vom Traumschiff. Gleich bei uns machen wir mit den frischen Hits von heute weiter. Turn the Lights Off, Kado featuring John, das und noch ganz viel mehr gleich.
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0: Einen schönen guten Morgen. Es gibt ein bisschen Sonne heute. Insgesamt sind 3 bis 5 Sonnenstunden möglich. Dazwischen schieben sich dann immer dichtere Wolken durch und es sind einzelne Schauer möglich. Vor allem im Bergland und in Ostsachsen. Die Höchsttemperaturen heute um 22 Grad. Es kann sehr windig sein, in den höheren Lagen auch stürmisch. Morgen, der Sonntag, sieht auch nochmal eher wechselhaft aus. Viele Wolken, ab und zu Schauer. Es kann auch ein Gewitter möglich sein morgen. Etwas frischer noch als heute, 19 Grad maximal. Hallo auf die Straßen, A4 Chemnitz Richtung Dresden zwischen Frankenberg und Hainichen. Stop and go aktuell. Die gute Nachricht ist, die Unfallstelle dort ist geräumt. Es geht also vorwärts. A4 Erfurt Richtung Görlitz zwischen Stadtroda und Hermsdorf. Defekter LKW. A14 Nossen-Leipzig zwischen Nossen-Nord und der Raststätte Hansensholz in beiden Richtungen enden auf der Autobahn. Vorsicht! B87 Naumburg-Leipzig, Lützner Straße zwischen dem Abzweig nach Groß-Lehna und Mackranstädt. Vollsperrung nach einem Unfall. Außerdem B96 Hoyerswerda-Bautzen zwischen Schwarzkolm und Naard ist die Straße ebenfalls nach einem Unfall voll gesperrt. B173 Chemnitz Richtung Dresden zwischen Oederan und Oberschöna Ölspur, genauso wie im Kreis Mittelsachsen, dort zwischen Augustusburg und B180 in Erdmannsdorf. Kommen wir zu den Blitzern. Die stehen auf der S174 zwischen Liebenau und Breitenau auf der 70er Strecke nach der Brücke. Leipzig, Prager Straße in Höhe Alte Messe statt einwärts der Superblitzer. Und nochmal Leipzig, Riesaer Straße gegenüber der Tankstelle. Dort wartet ein grauer Caddy. Wenn Sie noch was sehen, dann bitte kostenlos anrufen 03x800 und die 4.
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0: Da sind wir live und in Farbe. Schön, dass Sie sich für uns entschieden haben. Wir sind unterwegs in dieses Wochenende, in diesen Samstag, 13. Juni. Die 2000er kommen gleich mit Robbie Williams. Viel davor starten wir mit den ganz frischen Hits von heute. Kato und John mit Turn the Lights Off. Damit viel Spaß, ein schönes Wochenende. Guten Morgen.

0: Mit viel Liebe geht's in dieses Wochenende. Love Again von Dua Lipa. Es ist 9:55.
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2: Damit beim Zwiebelschneiden eben keine Tränen fließen, gibt es so einige Tricks. Grundsätzlich brauchen wir aber erstmal ein scharfes Messer, das macht schon viel aus. Und wenn Sie dann noch ein nasses Küchentuch neben Ihr Schneidebrett legen, hilft auch das. Das feuchte Tuch, das zieht nämlich die garstigen Zwiebeldämpfe ab und bindet sie, bevor sie hoch in die Augen steigen.
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0: Zwei Minuten nach 9:45 Traumstart für die USA in die Fußball-WM im eigenen Land. Mit 4:1 haben die USA gegen Paraguay gewonnen. Und alle Themen dieses Tages gleich in unseren Nachrichten um 10:10.
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17: Mit Janis Müller. Guten Morgen. Kicken für den guten Zweck und das seit 25 Jahren. Das Benefizturnier Kick den Krebs der Elternhilfe für krebskranke Kinder Leipzig feiert Jubiläum. Seit der Premiere wurden dabei rund 400.000 Euro für betroffene Familien gesammelt. Initiator Markus Wulftange.
18: Zum einen zahlen alle Mannschaften, die mitspielen, ein Startgeld, um dabei sein zu können. Und dann gibt es natürlich auf dem Gelände viele Mitmachmöglichkeiten. Es gibt Gastronomie, die zum großen Teil mit gesponsert wurde, sodass wir den Verkaufserlös auf jeden Fall als Spende mit dabei haben. Kosten sind gering, weil wir alles selber machen. Insofern hoffen wir, dass wir die 50.000 Euro Reinerlös knacken können an dem Wochenende.
17: Los geht's ab 10 Uhr. Zur bundesweiten Aktionswoche Alkohol startet Leipzig heute eine Kampagne für einen bewussten Umgang damit. Dabei rückt die Stadt insbesondere den Schutz von Kindern und Jugendlichen in den Fokus. Zentraler Baustein ist das Projekt Halt, das Betroffene bereits im Krankenhaus berät. Ein Highlight ist das Sommerfest kommenden Mittwoch an der Georg-Schumann-Straße. Dort informieren Fachleute zu Hilfsangeboten. In Grimma ist heute Tag der offenen Gartenpforte Muldental. Etliche Kleingärten öffnen ihre Türen. Besucher können sich Anregungen für ihre eigenen Parzellen holen. Der Tag ist in Grimma mittlerweile schon Tradition geworden. Er wird bereits zum 16. Mal veranstaltet. Das Ganze geht ursprünglich auf ein Ritual aus England zurück. Dort gibt es den Tag der offenen Gärten vielerorts schon seit Ende der 20er Jahre. Wie lassen sich die Kosten in der Pflege senken? Bundesgesundheitsministerin Warken sieht dabei auch die Bundesländer in der Pflicht. In den Funke-Medien fordert die CDU-Politikerin weniger strenge Bauvorgaben für Pflegeheime, Zoe Tasovali.
19: Sie nennt als Beispiel die vorgeschriebene Größe von Zimmern oder Gemeinschaftsräumen. Das treibt aus ihrer Sicht die Kosten unnötig in die Höhe und macht Pflegeplätze teurer. Gleichzeitig verteidigt Warken ihre umstrittenen Sparpläne bei der Pflegeversicherung. Höhere Zuschläge für Heimbewohner sollen künftig später greifen. Damit will die Bundesregierung die Pflegekassen um Milliarden entlasten und weitere Beitragserhöhungen vermeiden.
17: Auch der dritte Gastgeber der Fußball-WM ist ins Turnier gestartet. Die USA haben in Los Angeles gegen Paraguay gespielt. Dabei konnten die US-Boys am Ende einen ungefährdeten 4:1-Sieg gegen die Südamerikaner einfahren. Deutschland steigt morgen gegen Curaçao ins Turnier ein.
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0: Es ist ein bisschen Sonne heute mit dabei, insgesamt bis zu 5 Stunden. Dazwischen müssen wir uns an dichtere Wolken gewöhnen, die auch für einzelne Schauer sorgen können. Am häufigsten übrigens im Bergland und in Ostsachsen. Außerdem sehr windig heute, zum Teil ist es auch stürmisch, vor allem im Erzgebirge. Die Höchsttemperaturen heute 13 bis 22 Grad. Morgen, der Sonntag, sieht eigentlich fast ähnlich aus. Relativ viele Wolken, ab und zu sind noch Schauer möglich. Vereinzelt Gewitter bei 9 bis 19 Grad morgen. Hallo auf die Straßen A9 Berlin Richtung Leipzig, am Schkeuditzer Kreuz in der Überfahrt zur A14 Richtung Leipzig. Vorsicht, eine Stoßstange auf der Autobahn. B96 Hoyerswerda-Bautzen zwischen Schwarzkolm und Naht, Vollsperrung nach einem Unfall. B173 Chemnitz Richtung Dresden zwischen Oederan und Oberschöna, eine Ölspur. B180 Altenburg Richtung Stolberg zwischen Altwaldenburg und Kallenberg, Stop and Go, plus 10 Minuten. Und im Kreis Mittelsachsen zwischen Augustusburg und B180 in Erdmannsdorf, eine Ölspur, die gerade beseitigt wird. Blitze haben wir. S174 zwischen Liebenau und Breitenau auf der 70er Strecke nach der Brücke. Leipzig, Prager Straße in Höhe Alte Messe, stadteinwärts. Und nochmal Leipzig, Riesaer Straße gegenüber der Tankstelle in Grauer Caddy. Wenn Sie noch mehr entdecken, dann bitte kostenlos anrufen bei uns. 03x800 und die 4 oder über WhatsApp melden. Die Nummer steht auf unserer Website. Dankeschön.
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0: Wir sind live an diesem Samstag. Grüßen alle, die auch an diesem Wochenende arbeiten müssen. Dankeschön dafür. Und allen anderen, die ein freies Wochenende haben, schicken wir auch liebe Grüße. Und vor allem machen wir jetzt bärenstarken Sound an. Gleich sommerlich. Wes mit Alanee. Davor starten wir mit Callum Scott und Whitney Houston um genau 9:55. Schönes Wochenende. Guten Morgen.
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0: Schön, dass Sie bei uns sind. Es ist 9:04 an diesem Samstag. An diesem 13. Juni und vor wenigen Minuten war Start am höchsten Punkt von Sachsen für ein ganz besonderes Radrennen. Es ist ein Non-Stop-Rennen vom Fichtelberg bis zum Kap Arkona auf der Insel Rügen. Daher auch der Name des Radrennens, Fichkona. Martin Steinbrecher vom Fichkona-Organisationsteam. Wie sieht denn die Strecke genau aus?
1: Die verläuft vom Fichtelberg über Annaberg-Buchholz, Chemnitz, Wittenberg, Potsdam, Krim, Demmin, Stralsund zum Kap Arkona. Da freuen wir uns natürlich und eventuell bekommen wir dann auch wieder, obwohl es kein Rennen ist, eine gute Zeit hin.
0: Okay, was sind denn so

0: So die Highlights auf dieser wirklich langen Strecke.
1: Es kommen natürlich viele Teilnehmer auch aus Sachsen und wenigstens bis zur Dübner Heide stehen dann immer noch ganz, ganz viele Angehörige an der Strecke mit Transparenten und natürlich auch die anderen. Das macht Gänsehaut aus. Und dann sind es generell die Stadtdurchfahrten, Potsdam allen voran mit Polizeieskorte. Das hat Spaß gemacht, aber auch Chemnitz am Nischel vorbei, am Karl-Marx-Denkmal. Das sind immer diese reizvollen Momente, die wirklich auch Spaß machen.
0: 180 Radler machen sich auf die knapp 600 Kilometer lange Strecke. Die ersten der Sportler werden dann morgen früh gegen um 6 am Kap Arkona erwartet. Wie sieht denn die Zielankunft aus morgen?
1: Wenn man dann am Kap Arkona oben angekommen ist, da gibt es ja auch diesen Imbissstand dort und der macht ja auch extra für die Fischkona schon früh morgens um 6 auf. Und das ist der Klassiker, jeder ein Glas Bier und ein Fischbrötchen und da gibt es in dem Moment eigentlich nichts Besseres.
0: Sehr schön, sagt Martin Steinbrecher vom Fichtkona-Organisationsteam, also vom Fichtelberg 600 Kilometer bis zum Kap Arkona auf der Insel Rügen. Die letzten werden übrigens morgen so gegen Mittag ankommen und wir wünschen gute Fahrt.
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0: Es ist 11:11. Hier ist das Lieblingsradio am Samstag. Endlich Wochenende. Ich bin Marcel Wenzke. Schön, dass Sie sich für uns entschieden haben. Wir haben gleich eine wunderschöne Nummer aus 2007 dabei. Vor allem war es auch ein Riesenhit. Von Mika, Relax, Take It Easy. Das und noch ganz viel mehr in der nächsten halben Stunde.
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0: Wir dürfen uns über ein bisschen Sonne heute freuen. Ansonsten sind allerdings größtenteils dichte Wolken unterwegs. Die sorgen auch immer wieder für einzelne Schauer. Vor allem allerdings im Bergland und im Osten des Freistaats. Die Höchsttemperaturen dazu heute um 22 Grad. Außerdem auch sehr windig heute. Im Erzgebirge können auch stürmische Böen mit dabei sein. Morgen am Sonntag mal lockere, mal dichte Wolken. Ab und zu noch Schauer, vereinzelt Gewitter. Temperaturen morgen bis zu 19 Grad. Hallo auf die Straßen. Wir haben die A4 Chemnitz Richtung Dresden zwischen Chemnitz Mitte und Chemnitz Glöser. Ungesicherte Unfallstelle, Vorsicht. Dann A4 Chemnitz Richtung Dresden in Höhe Dresden Altstadt. Gegenstände auf der rechten Spur und auf der Standspur. Dort liegen Reifenteile. A13 Dresden Richtung Berlin zwischen Marsdorf und Radeburg 1 Kilometer Stau. A14 Halle Richtung Leipzig zwischen Gröbers und Schkeuditzer Kreuz starker Regen. Dort schon ein Unfall. Achtung, Aquaplaning-Gefahr. B96 Hoyerswerda-Bautzen zwischen Schwarzkolm und Naht Vollsperrung nach einem Unfall. B173 Chemnitz Richtung Dresden zwischen Oederan und Oberschöna eine Ölspur, Vorsicht. Zwischen Brandis und Machern auf der Bahnhofstraße am Teich sind Gänse an der Fahrbahn, Vorsicht. Und im Kreis Mittelsachsen zwischen Augustusburg und B180 in Erdmannsdorf eine Ölspur, Vorsicht. Blitze haben wir in Leipzig, Prager Straße in Höhe Alte Messe statt einwärts. Außerdem Riesaer Straße gegenüber der Tankstelle, da steht ein grauer Caddy. In Olbersdorf wird gelasert, dort an der gelben Schule. Und Dresden-Wilhelm-Franke-Straße, der Superblitzer, stadtauswärts. Wenn Sie mehr entdecken, bitte kostenlos anrufen 03x800 und die 4. Dankeschön und gute Fahrt.
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0: Da sind wir live und in Farbe an diesem Samstag. Gleich die ultimativen Tipps für Ihr Wochenende, für Ihren Samstag. Heute ist der 13.06. Gleich 2000er Sound, wie versprochen von Mika. Relax, take it easy. Das ist auch unser Motto fürs Wochenende. Davor starten wir mit Taylor Swift und Opelite um 5 Minuten vor 11:30. Schönen Samstag. Hi, hi.
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1: Schönen Samstag, schönes Wochenende mit uns. 5 Minuten nach 11.
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3: Ab heute öffnen in der ganzen Stadt und Umgebung wieder private Gärten ihre Tore zum Tag des offenen Gartens. Organisiert vom Sächsischen Landesfrauenverband laden insgesamt 31 Gartenbesitzer dazu ein, ihre kleinen grünen Oasen zu entdecken. Zu sehen gibt es alles von Blumen- und Ziergärten über naturnahe Anlagen bis hin zu Kräuter- und Selbstversorgungsgärten. Ergänzt wird das Ganze durch kleine Führungen, Tauschbörsen und regionale Angebote und vor allem durch viele Gespräche rund ums Gärtnern. Weitere Infos zum Programm finden Sie online.
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0: Es ist 11:02. Schönen Samstag mit uns. Wir gucken gleich auf alles Wichtige von hier aus Deutschland und der Welt. Party in L.A. mit Gastgeber USA ist mit einem torreichen Sieg in die Fußball-WM gestartet. Und alle Themen dieses Tages gleich in unsere Nachrichten 10:50.
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12: Mit Janis Müller. Guten Tag. Die Industrie- und Handelskammern Leipzig sowie Cottbus haben gemeinsam mit den Städten Torgau und Herberg sowie den Landkreisen Nordsachsen und Elbe-Elster die sogenannte Torgauer Erklärung 2.0 verfasst. Frank Selig.
13: Ja, sie alle haben damit ihre knapp 10 Jahre alte Forderung an die Bundesregierung erneuert. Es geht um den Ausbau der B87. Um den wachsenden Verkehr aufnehmen zu können, müsse sie auf mehreren Abschnitten zwischen Leipzig und der Lausitz dringend dreispurig ausgebaut werden. Und die Planungen für die Ortsumfahrungen Torgau, Mokrena, Doberschütz, Taucha sowie Herzberg müssten beschleunigt werden. Ansonsten würde die wirtschaftliche Zukunft der Landkreise Nordsachsen und Elbe-Elster gefährdet, heißt es.
12: Kicken für den guten Zweck und das seit 25 Jahren. Das Benefizturnier Kick den Krebs der Elternhilfe für krebskranke Kinder Leipzig feiert Jubiläum. Seit der Premiere im Jahr 2001 wurden dabei rund 400.000 Euro für betroffene Familien gesammelt. Heute treten im Leipziger Südoststadion wieder 24 Mannschaften für den guten Zweck an. Mit dabei sind auch ehemalige Fußballprofis wie Marco Rose, René Adler und Dominik Kaiser. Das Turnier startet 13.30 Uhr. In Delitzsch kann eine neue Sporthalle für über 10 Millionen Euro gebaut werden. Die Stadtverwaltung hat die entsprechende Baugenehmigung jetzt erteilt. Es handelt sich um eine Dreifeldhalle samt Außenanlagen. Vorher soll noch die alte Halle an der Arthur-Becker-Oberschule abgerissen werden. Der Spatenstich für die neue ist dann im Herbst geplant. Frauen und Kinder besser vor sexueller Gewalt schützen, das war ein zentrales Thema der Justizministerkonferenz in Hamburg. Die Ressortchefs von Bund und Ländern wollen unter anderem längere Verjährungsfristen für schwere Sexualdelikte. Zoe Tasovali.
14: Konkret soll die Verjährungsfrist für schwere sexuelle Übergriffe von bisher 5 auf 20 Jahre steigen. Außerdem wollen die Justizminister erreichen, dass geplante Sexualstraftaten künftig früher aufliegen. Auch dann, wenn sie in Chatgruppen oder auf Online-Plattformen vorbereitet werden. Wer von solchen Plänen erfährt, soll sie künftig melden müssen.
12: Nach Mexiko sind auch die beiden anderen Gastgeber der Fußball-WM ins Turnier gestartet. Die USA haben in Los Angeles die Muskeln spielen lassen. 4:1 hieß es gegen Paraguay. Und zuvor kam Kanada in Toronto zu einem 1:1 gegen Bosnien-Herzegowina.
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0: Es können immer wieder einzelne Schauer durchziehen an diesem Samstagnachmittag. Dazwischen bekommen wir ein bisschen Sonne ab und einen frischen Wind um die Nase. Die Temperaturen heute bis zu 22 Grad. Morgen gibt's auch ein bisschen Sonne, am Sonntag allerdings auch dichtere Wolken. Auch morgen noch ein leichtes Schauer- und Gewitterrisiko bei Höchsttemperaturen von 9 bis 19 Grad. Hallo auf die Straßen, A4 Chemnitz Richtung Dresden, zwischen Chemnitz-Mitte und Chemnitz-Glöser ungesicherte Unfallstelle. A14 Halle Richtung Leipzig, zwischen Gröbers und Schgeuditzer Kreuz starker Regen, dort Aquaplaning-Gefahr. Es hat schon einen Unfall gegeben dort. B173 Chemnitz Richtung Dresden, zwischen Oederan und Oberschöner eine Ölspur. Dann Vorsicht, zwischen Brandis und Machern auf der Bahnhofstraße am Teich sind Gänse an der Fahrbahn. Im Kreis Mittelsachsen zwischen Augustusburg und B180 in Erdmannsdorf eine Ölspur und im Kreis Sächsische Schweiz-Osterzgebirge ebenfalls zwischen Schlottwitz und Lunkwitz eine Ölspur. Dann haben wir Blitzer stehen in Leipzig, Prager Straße, Höhe Alte Messe stadteinwärts, der Superblitzer. In Olbersdorf, Laser an der Gelben Schule. In Dresden, Wilhelm-Frankel-Straße stadtauswärts, der Superblitzer. Und noch ein Superblitzer in Leipzig, Torgauer Straße stadtauswärts, in Höhe Amazon. Wenn Sie mehr entdecken, dann bitte kostenlos anrufen bei uns 03x800 und die 4. Dankeschön.
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0: Wir sind live an diesem Samstag und wir schauen gleich auf die André und die Morgenmädels Auslese. Unser Buchtipp zum Wochenende. Wir stellen sie Ihnen vor und wir schenken sie Ihnen auch. Davor machen wir The Weeknd, Gala und Mark Ember an. Und es ist genau 5 Minuten vor 11. Schönes Wochenende. Hi, hi.
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0: ist frische Musik an diesem Samstag. Holly Humberstone und To Love Somebody.
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0: Davor gibt es unseren Buchtipp zum Wochenende und den hat unsere Christine für uns.
3: Passend zur WM gibt es da heute mal ein Fußballbuch, der Weltatlas der Fußballstadien von John Gillard. Das Buch ist eine Art Fußballreiseführer. Vorgestellt werden 1000 Fußballplätze auf der ganzen Welt, inklusive ihrer jeweiligen Geschichte. Skurril, historisch, wirklich dramatisch. Es ist alles dabei und natürlich auch tolle Fotos. Es geht wirklich einmal über die Fußballplätze dieser Erde, Stadien, die zehntausende Menschen fassen oder Bolzplätze mit gerade mal 2 Sitzplätzen auf der Tribüne. Für Fußballfans ist es eine wirklich schöne Sache. 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
0: Also für Fußballfans genau das Richtige. Dankeschön an unsere Christine und Ihnen ganz viel Glück.
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0: 11 Minuten noch, dann ist es 11:30. Schönen Samstag, schönes Wochenende. Morgen startet Deutschland gegen Curaçao in die Fußball-WM. Die Karibik-Kicker aus Curaçao rechnen sich für ihr erstes WM-Spiel eine Sensation aus. Manuel Neuer ist auch schon total angespannt. Er weiß noch gar nicht, ob er sich hinten im Tor lieber eine Hängematte aufspannen oder doch nur den Liegestuhl aufklappen soll. Wir sind gespannt. Gucken gleich mal auf die deutsche Mannschaft und haben Sommersound in der nächsten halben Stunde dabei von Kaoma Lambada. Das und noch ganz viel mehr gleich.
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0: Es zieht gerade in Schauerband über Dresden und Riesa hinweg weiter Richtung Osten. Heute Nachmittag sind dann mal dichte Wolken unterwegs, mal lässt sich die Sonne blicken. Vor allem sehr windig heute. Im Erzgebirge sind auch stürmische Böen möglich. Höchsttemperaturen heute 13 bis 22 Grad. Morgen mal dichte Wolken, mal scheint die Sonne. Ab und zu sind noch Schauer und Gewitter möglich. Morgen noch ein kleines bisschen kühler, allerhöchstens 19 Grad. Hallo auf die Straßen A4 Chemnitz Richtung Dresden zwischen Chemnitz Mitte und Chemnitz Gelöser, ungesicherte Unfallstelle auf der Standspur. A14 Halle Richtung Leipzig zwischen Gröbers und Goditzer Kreuz, starker Regen, dort Aquaplaning-Gefahr, es hat auch schon einen Unfall gegeben. B173 Chemnitz Richtung Dresden zwischen Oederan und Oberschöner, eine Ölspur. Vorsicht zwischen Brandis und Machern auf der Bahnhofstraße am Teich sind Gänse an der Fahrbahn. Und im Kreis Sächsische Schweiz Osterzgebirge zwischen Schlottwitz und Lund Lunkwitz eine Ölspur. Dann haben wir die Blitzer stehen. In Dresden, Wilhelm-Franke-Straße, stadtauswärts, der Superblitzer. Leipzig, Torgauer Straße, stadtauswärts, in Höhe Amazon, auch der Superblitzer. Und Leipzig, Prager Straße, in Höhe Alte Messe, stadteinwärts, ebenfalls
17: der Superblitzer.
0: Und das, was Sie entdecken unterwegs an Staus, Blitzern oder Superblitzern, können Sie uns jederzeit kostenlos melden. 03x800 und die 4. Dankeschön und kommen Sie gut an.
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0: Wir sind live an diesem Samstag, gucken gleich mal auf die deutsche Nationalmannschaft, die ja morgen dann ins Turnier in die Fußball-WM einsteigt. Davor starten wir jetzt erstmal mit Leonie und Don't Worry in unserer Special Summer Edition um genau 6:30. Schönen Samstag, hi, hi.

0: Wir wünschen Ihnen und uns ein geiles Leben und vor allem natürlich auch eine geile WM.
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0: Die deutsche Nationalmannschaft fliegt heute nach Houston. Dort steigt morgen der Auftakt gegen Curaçao. Glaubt man den Videos in den sozialen Netzwerken, dann tanzen sich die Männer aus der Karibik für das deutsche Team warm. Unsere Spieler haben da andere Präferenzen, sagt Stürmer Dennis Undaff.
3: Ich glaube, Curaçao, da kann fast jeder tanzen und bei uns nicht. Da haben die uns, glaube ich, etwas voraus. Da sieht man, wie viel Spaß die haben. Und ich fand die Videos auch top, die da getanzt haben. Deswegen, und bei uns ist halt einfach so, Sprüche bringen, Witze machen, alle unterhalten.
0: Und das ist dem Stürmer vom VfB Stuttgart gestern auch wunderbar gelungen. Er sorgte für Gelächter, als er über die Freizeitaktivitäten und die Möglichkeiten außerhalb des DFB-Quartiers angesprochen wurde.
3: Ich finde es halt gut, dass du Freigang hast. Du kannst halt viel machen oder einiges unternehmen. Wie gesagt, wir sind ja auch alle erwachsene Männer. Wir wissen, um was es geht. Der was
4: Freigang
3: macht.
4: Freigang ist stark, Dennis.
3: Ja, sagt man das so?
4: Wenn du im Gefängnis wärst, schon. Ja.
3: Falsche Wortwahl dann. Deswegen haben die gelacht. Ah.
0: Herrlich, was für ein schöner Moment. Also ich glaube, wir müssen uns keine Sorgen machen. Die Unterkunft dort in North Carolina ist besser als jedes Gefängnis. Und heute haben sie ja auch quasi wieder Freigang, wenn die Reise nach Texas ansteht.
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Hier ist der Samstagmittag, hier ist das Lieblingsradio, hier übernimmt gleich mein lieber Kollege Matthias Zilch. Ich bin Marcel Wenzke, wünsche Ihnen ein ganz schönes Wochenende, machen Sie was draus, tschüss und wir hören uns.

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12: Mit Janis Müller. Guten Tag. 50 Jahre Grünau, 30 Jahre Grünauer Kultursommer. Ab heute lädt das riesige Stadtteilfestival wieder zu zahlreichen Veranstaltungen. Frank Selig.
13: Ja, fast 200 Veranstaltungen gibt es auch in diesem Jahr wieder. Konzerte, Theater oder Sommerkino, den knapp 50.000 Bewohnern von Grünau wird wieder einiges geboten. Zum Auftakt gibt es anlässlich des 50. Geburtstages eine spektakuläre Aktion. Sogenannte Slackliner wollen zwischen Hochhäusern der Stuttgarter Allee und Breisgaustraße balancieren. Sie haben mehrere bis zu 300 Meter lange Seile gespannt, in über 30 Metern Höhe.
12: Kicken für den guten Zweck und das seit 25 Jahren. Das Benefizturnier Kick den Krebs der Elternhilfe für krebskranke Kinder Leipzig feiert Jubiläum. Seit Beginn wurden dabei rund 400.000 Euro für betroffene Familien gesammelt. Heute treten im Leipziger Südoststadion wieder 24 Mannschaften für den guten Zweck an. Das Turnier startet um 13.30 Uhr. Schwalben gelten vielerorts als Glücksbringer und Sommerboten. Zum heutigen 10-jährigen Jubiläum des sächsischen Projektes Schwalben Willkommen hat der NABU aktuelle Zahlen veröffentlicht und die verheißen nichts Gutes. Demnach ist die Zahl der Rauch- und Mehlschwalben in den letzten 40 Jahren um rund 50% eingebrochen. Mittlerweile würden sie sogar bereits auf der Vorwarnliste der bedrohten Arten stehen. Hauptgrund für den Rückgang sei der Nahrungsmangel durch die gesunkene Zahl von Fluginsekten infolge des Einsatzes von Pestiziden. Hohe Spritpreise treffen viele Menschen direkt im Alltag. Laut einer YouGov-Umfrage im Auftrag der Teambank lassen deshalb viele Autofahrer ihr Fahrzeug häufiger stehen. Zoe Tasovali.
14: Besonders bei den Jüngeren macht sich das bemerkbar. Mehr als jeder Dritte unter 30 fährt wegen der hohen Spritpreise inzwischen seltener mit dem Auto. Viele sagen außerdem, dass nach Miete, Strom und anderen festen Kosten am Monatsende weniger übrig bleibt als noch vor einem Jahr. Wenn es um politische Entlastungen geht, wünschen sich die meisten niedrigere Steuern. Eine Spritpreisbremse landet auf Platz 2.
12: Der große KI-Anbieter Anthropic hat heute seinen wichtigsten Modellen den Stecker gezogen, zumindest für alle Nutzer außerhalb der USA. Die US-Regierung hat das angeordnet und dabei auf nationale Sicherheit verwiesen. Der Vorwurf, jemand habe eine Methode gefunden, die Sicherheitsbeschränkungen der Software zu umgehen.
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16: Wie sagt man so schön, das Wetter heute durchwachsen. Das heißt, viele Wolken sind unterwegs. Ab und zu guckt mal die Sonne durch. Aber immer wieder müssen wir auch mal einen Schauer rechnen. Die Temperaturen heute sind maximal 20 bis 22 Grad. Morgen wird es ähnlich wechselhaft sein. Vereinzelt sogar mit einem Gewitter bei 9 bis 19 Grad. Der Montag bringt dann keine große Änderung in Sachen durchwachsenes Wetter. Die Temperaturen bleiben so bei 10 bis 20 Grad. Schauen wir noch schnell auf die Straßen. A4 Chemnitz Richtung Dresden zwischen Chemnitz-Mitte und Chemnitz-Göser eine ungesicherte Unfallstelle. A13 Berlin Richtung Dresden zwischen Bronco und Trochnow ein Fahrradfahrer auf der Fahrbahn. Nochmal A13 Berlin Richtung Dresden zwischen Ortrand und Schönborn Gegenstände auf der Fahrbahn. B2 zwischen Wacholderbaum und dem Abzweig nach Wernsdorf Unfall. Die Polizei regelt hier den Verkehr. B173 Chemnitz Richtung Dresden zwischen Oederan und Oberschöner eine Ölspur. Dann zwischen Brandes und Machern auf der Bahnhofstraße am Teich sind Gänse auf der Fahrbahn. Bitte fahren Sie hier vorsichtig. Und wir haben Blitzer in Olbersdorf, ein Laser an der Gelben Schule. Dann in Dresden Superblitzer auf der Wilhelm-Franke-Straße und Superblitzer auch in Leipzig, Torgauer Straße und Prager Straße. Staus und Blitzer melden Sie uns kostenlos über die 03x800 und die 4.
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16: Und ich wünsche Ihnen einen fantastischen Samstagnachmittag.
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7: Die USA sind erfolgreich in die Fußball-Weltmeisterschaft gestartet. Vor heimischem Publikum in Los Angeles gewannen die US-Boys mit 4:1 gegen Paraguay. Bereits zur Halbzeit war die Partie beim Stand von 3:0 entschieden. Der andere WM-Gastgeber Kanada spielte gegen Bosnien-Herzegowina 1:1, kam in der Schlussphase also noch verdient zum Ausgleichstreffer. Bei RB Leipzig verdichten sich die Anzeichen für eine Trennung von Trainer Ole Werner. Nach Informationen der Bild soll das Verhältnis zu Red Bull-Fußballchef Jürgen Klopp zuletzt deutlich abgekühlt sein. Als ein möglicher Nachfolger wird weiterhin Martin de Michelis gehandelt, der seinen Vertrag beim spanischen Erstliga-Absteiger Mallorca offenbar vorzeitig verlassen will. Und Formel-1-Pilot George Russell hat im Training zum Großen Preis von Katalonien ein Ausrufezeichen gesetzt. Der Mercedes-Pilot war in Barcelona deutlich schneller als Teamkollege und WM-Spitzenreiter Kimi Antonelli. Die Bestzeit des Tages sicherte sich allerdings Weltmeister Lando Norris im McLaren. Das Qualifying für den Grand Prix von Spanien steht am späten Nachmittag an.
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7: Wechselnd bis stark bewölkt geht's durch den Samstagnachmittag. Hier und da scheint noch mal ein bisschen die Sonne, aber auch örtliche Schauer sind immer wieder möglich. In den Temperaturen geht's ähnlich wie gestern hoch auf 20 bis 22 Grad. Morgen dann eine wechselnde Bewölkung, zum Teil auch wieder stärker bewölkt. Es gibt vereinzelt mal ein Gewitter bei 9 bis 19 Grad und auch am Montag ändert sich daran nur wenig. Schauen wir schnell auf die Straßen. A4 Chemnitz Richtung Erfurt, zwischen Mirane und Schmölln defekter LKW, der rechte Fahrstreifen ist hier gesperrt. A4 Dresden Richtung Chemnitz, zwischen Frankenberg und Chemnitz Ost, Gegenstand auf der Fahrbahn. A13 Dresden Richtung Berlin, zwischen Großrätschen und Karlau, 3 Kilometer Stau plus 10 Minuten. A14 Magdeburg Richtung Leipzig, zwischen Halle-Trotha und dem Rastplatz Petersberg, mehrere Gegenstände auf der linken Spur sind wahrscheinlich Fahrzeugteile, die Polizei ist benachrichtigt. Und B173 Chemnitz Richtung Dresden, zwischen Uederan und Oberschöner. Hier wird aktuell eine Ölspur beseitigt. In Merseburg gibt es noch bis ca. 16 Uhr Behinderungen wegen einer Demonstration. Und geblitzt wird in Leipzig, Prager Straße, in Höhe Alte Messe stadteinwärts und noch ein Blitzer in Leipzig auf der Torgauer Straße stadtauswärts in Höhe am Amazon. Staus und Blitzer melden Sie uns kostenlos über die 03x800 und die 4.
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7: Wünschen Sie einen schönen Sonnabend.
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0: aktuelles von Berliner DJ. Alle Farben, Baby, goodbye.
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0: Nach Mexiko und Kanada ist die WM nun auch in den USA eröffnet. In der Nacht spielte der dritte Co-Gastgeber gegen Paraguay. Jens Umreit, wie lief denn der amerikanische Auftakt?
3: Beeindruckend. Besser als erwartet. Viel besser sogar. Die USA haben mit 4:1 Paraguay abgefertigt und dabei vor allem in der ersten Halbzeit ein echtes Offensivfeuerwerk gezündet. Da führten sie bereits mit 3:0. Bereits nach 9 Minuten das erste Tor. Ein Eigentor. Dann war es vor allem Florian Balogun mit einem Doppelpack. Der Stürmer von der AS Monaco war nicht zu stoppen, wurde zum Man of the Match gekürt. Es war der höchste WM-Sieg in der Geschichte der USA und das im Eröffnungsspiel im eigenen Land. Die Eröffnungsfeier zuvor in Los Angeles für amerikanische Verhältnisse sogar eher bescheiden, verglichen mit Mexiko und Toronto. Katy Perry sang unter anderem. Unter den Zuschauern weilten Tom Cruise und David Beckham. Das aus gutem Grund, denn Beckham hatte wenige Stunden zuvor seinen Stern auf dem berühmten Walk of Fame in Hollywood bekommen.
0: Dankeschön, Jens.
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7: Mit Anke Wolf. Schönen guten Tag. 50 Jahre Grünau, 30 Jahre Grünauer Kultursommer. Ab heute lädt das riesige Stadtteilfestival wieder zu zahlreichen Veranstaltungen. Frank Selig.
8: Zum Auftakt gibt es anlässlich des 50. Geburtstages eine spektakuläre Aktion. Sogenannte Slackliner wollen zwischen Hochhäusern der Stuttgarter Allee und Breisgaustraße balancieren. Sie haben mehrere bis zu 300 Meter lange Seile gespannt, in über 30 Metern Höhe. Und auf dem Marktplatz Grünau-Mitte steht heute Nachmittag die wohl längste Kaffeetafel der Stadt, mit 50 Tischen, die das runde Jubiläum symbolisieren sollen.
7: In Grimma ist heute Tag der offenen Gartenpforte Muldental. Etliche Kleingärten öffnen ihre Türen. Besucher können sich Anregungen für ihre eigenen Parzellen holen. Der Tag ist in Grimma mittlerweile schon Tradition. Er wird bereits zum 16. Mal veranstaltet. Das Ganze geht ursprünglich auf ein Ritual aus England zurück. Dort gibt es den Tag der offenen Gärten vielerorts schon seit Ende der 1920er Jahre. Google, Meta und Co. werden immer mächtiger. Und genau das bereitet Sachsen Sorgen. Der Freistaat hat deshalb im Bundesrat eine Initiative für bessere Wettbewerbsbedingungen in der Medienbranche gestartet. Ziel sei es, Kooperationen zwischen deutschen Medienunternehmen leichter zu machen. Laut Staatskanzlei stoßen viele Anbieter dabei bislang an kartellrechtliche Grenzen. Die Länder sollen nun über den Vorstoß beraten. Eine Entscheidung wird nächsten Monat erwartet. In 10 Jahren fehlen in Deutschland über 4 Millionen Arbeitskräfte. Das hat eine neue Studie des Arbeitgebernahen Instituts der deutschen Wirtschaft ergeben. Vor 2 Jahren lag die Schätzung noch weit darunter. Warum, David Riemer?
9: Hintergrund sind neue Zahlen zur Entwicklung der Bevölkerung in Deutschland. Als Gründe werden neben einer deutlich geringeren Zuwanderung auch ein abnehmendes Interesse an Deutschland wegen der anhaltenden Schwäche der Wirtschaft und wachsende Arbeitsmarktprobleme genannt. Bis 2036 werden laut Bericht lediglich 9,8 Millionen Menschen das erwerbsfähige Alter erreichen.
7: 165 Kilometer neue Gleise, 140 neue Weichen. Die Generalsanierung der Deutschen Bahn auf der wichtigen Strecke Berlin-Hamburg ist fertig und morgen rollen die Züge wieder. Für zehntausende Pendler gehen mehr als 10 Monate Ersatzverkehr und Umleitungen zu Ende. Die Fernzüge fahren ab morgen wieder im Halbstundentakt, die Regionalzüge verkehren auf den üblichen Linien.
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10: durch den Samstagnachmittag geht es mit jeder Menge Wolken. Zum Teil ist es auch stärker bewölkt. Nur ab und zu guckt mal die Sonne raus. Hin und wieder ist auch mal ein Schauer möglich und das bei Temperaturen von 20 bis 22 Grad maximal. Morgen wird es ähnlich bei 9 bis 19 Grad. Am Montag dann viele Wolken, örtlich auch mal ein Schauer bei 10 bis 20 Grad. Schauen wir kurz auf die Straßen. A4. Chemnitz Richtung Erfurt zwischen Merane und Schmölln. Defekte LKW auf der rechten Spur, die ist aktuell gesperrt dadurch. B173 Chemnitz Richtung Dresden zwischen Öderan und Oberschöna. Hier wird aktuell eine Ölspur beseitigt. Und in Merseburg gibt es noch bis ca. 16 Uhr Behinderungen aufgrund einer Demonstration. Geblitzt wird in Leipzig, Prager Straße in Höhe Messe stadteinwärts ein Superblitzer. Staus und Blitzer melden Sie uns kostenlos über die 03x800 und die 4.
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10: Und ich wünsche Ihnen einen richtig schönen Sonnabend.
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0: aktueller Song von Kamrat, Hug Yourself.
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11: Brasilien muss zum WM-Auftakt auf Neymar verzichten. Der 34-jährige Superstar fällt wegen einer Wadenverletzung für das erste Gruppenspiel gegen Marokko aus. Nationaltrainer Carlo Ancelotti hofft, dass Neymar in der kommenden Woche wieder ins Mannschaftstraining einsteigen kann. Kurz vor dem Entzug ihres WM-Quartiers ist die englische Nationalmannschaft Opfer eines Diebstahls geworden. Nach Angaben der BBC wurden Fahrzeuge mit Ausrüstung für das Team von Trainer Thomas Tuchel aufgebrochen. Die Polizei ermittelt und steht bereits in Kontakt mit dem englischen Fußballverband. Und die Basketballer des FC Bayern sind mit einem Sieg in die Finalserie um die deutsche Meisterschaft gestartet. Die Münchner gewannen ihr Spiel 1 gegen Alba Berlin mit 102-94. Überragender Mann des Abends war Nationalspieler Andreas Obst mit 33 Punkten.
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11: Heute Nachmittag zeigt sich das Wetter eher so wechselnd bis stark bewölkt. Neben kurzen sonnigen Abschnitten sind örtlich immer wieder mal so Schauer möglich. Und vor allem im Bergland und Ostsachsen ist das so. Die Höchsttemperaturen, die liegen bei 20 bis 22 Grad. Morgen zum Sonntag dann wechselnde Bewölkung, zum Teil auch wieder etwas stärker. Zeitweise regnet es. Auch Gewitter sind morgen möglich bei 9 bis 19 Grad. Am Montag wird es dann ähnlich. Schauen wir noch schnell auf die Straßen. A4 Chemnitz Richtung Erfurt zwischen Birane und Schmölln. Defekter LKW auf der rechten Spur, die ist dadurch blockiert. A14 Leipzig Richtung Dresden zwischen Klinger und der Raststätte Muldental gab es einen Unfall. Hier sind Personen auf der Fahrbahn. Bitte Vorsicht. Und in Merseburg immer noch Behinderungen aufgrund einer Demonstration bis heute ca. 16 Uhr. Bitte Vorsicht. Geblitzt wird in Leipzig, Prager Straße in Höhe Messe stadteinwärts. Ganz frisch noch diese Meldung, kommt gerade in diesem Moment rein. A14, Dresden Richtung Leipzig, zwischen Leisnig und Mutschen liegen Gegenstände auf der Fahrbahn. Hier gab es einen Unfall. Staus und Blitzer melden Sie uns kostenlos über die 0-3x800 und die 4.
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11: Und ich wünsche einen richtig schönen Sonnabend.
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1: Damit beim Zwiebelschneiden eben keine Tränen fließen, gibt es so einige Tricks. Grundsätzlich brauchen wir aber erstmal ein scharfes Messer, das macht schon viel aus. Und wenn Sie dann noch ein nasses Küchentuch neben Ihr Schneidebrett legen, hilft auch das. Das feuchte Tuch, das zieht nämlich die garstigen Zwiebeldämpfer ab und bindet sie, bevor sie hoch in die Augen steigen.
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10: Mit Anke Wolf. Guten Tag. Zur bundesweiten Aktionswoche Alkohol startet Leipzig heute eine Kampagne für einen bewussten Umgang mit Alkohol. Dabei rückt die Stadt insbesondere den Schutz von Kindern und Jugendlichen in den Fokus. Zentraler Baustein ist das Projekt Halt, das Betroffene bereits im Krankenhaus berät. Zusätzlich bietet die mobile Haltbar alkoholfreie Alternativen für Feste an. Ein Highlight ist das Sommerfest, kommt Mittwoch an der Georg-Schumann-Straße. Bei den beliebten Entdeckertagen im Zoo Leipzig ist das Motto heute Jagen und Fressen. Direktor Professor Jörg Junhold hat uns dazu erklärt.
11: Wir haben ja einen sehr vielfältigen Tierbestand und es geht darum, was fressen die Tiere, also was steht auf dem Speiseplan, als auch natürlich die Besonderheiten, dass man einen Quiz macht, wer frisst denn was, bis hin zum Kotquiz, was sehr beliebt ist, was kommt hinten raus, kann man daran erkennen, ist es ein Pflanzenfresser, ein Fleischfresser. Also ich glaube, wenn man sich die Ernährung anguckt unserer Tiere, kann man wirklich sehr viel lernen, aber auch eben sehr viele Unterschiede oder Gemeinsamkeiten feststellen.
10: In Delitzsch kann eine neue Sporthalle für über 10 Millionen Euro gebaut werden. Die Stadtverwaltung hat die entsprechende Baugenehmigung erteilt. Bei dem Ersatzneubau handelt es sich um eine Dreifeldhalle samt Außenanlagen. Vorher soll noch die alte Halle an der Arthur-Becker-Oberschule abgerissen werden. Der Spatenstich für die neue ist dann im Herbst geplant. Hohe Spritpreise treffen viele Menschen direkt im Alltag. Laut einer YouGov-Umfrage im Auftrag der Teambank lassen deshalb viele Autofahrer ihr Fahrzeug häufiger stehen. Zoe Tasovali berichtet.
12: Besonders bei den Jüngeren macht sich das bemerkbar. Mehr als jeder Dritte unter 30 fährt wegen der hohen Spritpreise inzwischen seltener mit dem Auto. Viele sagen außerdem, dass nach Miete, Strom und anderen festen Kosten am Monatsende weniger übrig bleibt als noch vor einem Jahr. Wenn es um politische Entlastungen geht, wünschen sich die meisten niedrigere Steuern. Eine Spritpreisbremse landet auf Platz 2.
10: Bei der Fußball-Weltmeisterschaft bricht für die deutsche Mannschaft gerade der Tag vor dem Auftaktspiel an. Morgen geht es dann in Houston gegen Curaçao. Heute noch das Abschlusstraining im WM-Camp, bevor es mit dem Flieger nach Texas geht. Heute Abend spielt ab 21 Uhr die Schweiz gegen Katar. Und auf alle Nachteulen wartet ein Highlight: Brasilien gegen Marokko ab Mitternacht.
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14: Durch den Nachmittag geht's mit jeder Menge Wolken. Hier und da guck mal die Sonne raus, aber auch Schauer sind immer wieder möglich. Die Temperaturen heute maximal 20 bis 22 Grad. Morgen bleibt's ähnlich wechselnd bewölkt mit ein paar Schauern. Auch Gewitter sind morgen zu erwarten bei 9 bis 19 Grad. Und die neue Woche startet am Montag wettermäßig ähnlich. Schauen wir noch schnell auf die Straßen. A4 Chemnitz Richtung Erfurt zwischen Mirano und Schmölln. Defekter LKW auf der rechten Spur, die ist immer noch gesperrt. A9 Nürnberg Richtung Berlin zwischen Bad Dürrenberg und Großkugel. 1 Kilometer Stau, hier dauert es eine Viertelstunde länger. Und A9 Nürnberg Richtung Leipzig zwischen in Höhe Leipzig-West, Behinderung nach einem Unfall mit mehreren Fahrzeugen, staut sich. A14 Leipzig Richtung Dresden zwischen Klinger und der Raststätte Muldental. Personen auf der Fahrbahn, auch hier gab es einen Unfall. Und wir haben Behinderungen immer noch in Merseburg. Eine Demonstration bis ca. 16 Uhr müssen Sie hier mit Sperrungen rechnen. In Chemnitz ist die Fürstenstraße derzeit stadtauswärts zwischen Würzburger Straße und Zietenstraße wegen eines Feuerwehreinsatzes gesperrt. Und geblitzt wird in Leipzig Prager Straße in Höhe Alte Messe stadteinwärts. Der Superblitzer. Staus und Blitzer melden Sie uns kostenlos über die 0-3x800 und die 4.
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14: Und genau der richtigen Musikmischung für einen Samstag mit dabei, unter anderem Alex Warren. Snap habe ich gleich aus den 90ern mit The First to Last Eternity. Jetzt aber erstmal Lola Young und Messi. Einen schönen Sonnabend.

0: So klang also der Fever Dream von Alex Warren.
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0: Die deutsche Nationalmannschaft, die fliegt heute ja nach Houston. Dort steigt morgen der Auftakt gegen Curaçao. Glaubt man den Videos in den sozialen Netzwerken, dann tanzen sich die Männer aus der Karibik für das deutsche Team schon mal warm. Unsere Spieler haben da andere Präferenzen, sagt Stürmer Dennis Undaf.
3: Ich glaube, Curaçao, da kann fast jeder tanzen und bei uns nicht. Da haben die uns, glaube ich, etwas voraus. Da sieht man, wie viel Spaß die haben. Und ich fand die Videos auch top, die da getanzt haben. Deswegen, und bei uns ist halt einfach so, Sprüche bringen, Witze machen, alle unterhalten.
0: Und das ist dem Stürmer vom VfB Stuttgart ja gestern auch wunderbar gelungen. Er sorgte für Gelächter, als er über die Freizeitaktivitäten und die Möglichkeiten außerhalb des DFB-Quartiers angesprochen wurde.
3: Ich finde es halt gut, dass du Freigang hast. Du kannst halt viel machen oder einiges unternehmen. Wie gesagt, wir sind ja auch alle erwachsene Männer. Wir wissen, um was es geht. Der was
4: Freigang
3: macht.
4: Ist stark, Dennis.
3: Ja, sagt man das nicht so?
4: Wenn du im Gefängnis wärst, schon. Ja.
3: Falsche Wortwahl dann. Deswegen haben die gelacht. Ah.
0: Also ich glaube mal, wir müssen uns da keine Sorgen machen. Die Unterkunft dort in North Carolina ist besser als jedes Gefängnis. Ja, und heute haben sie ja auch quasi wieder Freigang, wenn die Reise nach Texas ansteht.
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7: Bei der Fußball-Weltmeisterschaft haben die USA einen überzeugenden Start gelegt. Die Gastgeber gewannen in Los Angeles mit 4:1 gegen Paraguay. Kanada kam in Toronto immerhin noch zu einem 1:1 gegen Bosnien-Herzegowina. Ein Treffer in der Schlussphase rettete dem Crew-Gastgeber zumindest einen Punkt. Leon Goretzka könnte nach der Weltmeisterschaft in die USA wechseln. Nach Informationen der Bild zeigt Chicago Fire Interesse am deutschen Nationalspieler. Der 31-Jährige war zuletzt nach seinem Abschied von den Bayern eher beim AC Mailand im Gespräch. Die Verhandlungen sollen derzeit aber auf Eis liegen. Und der SC Magdeburg greift heute beim Final Four in Köln nach dem nächsten Titel in der Handball Champions League. Im Halbfinale trifft der deutsche Meister auf Pokalsieger Füchse Berlin. Anwurf ist um 15 Uhr. Im zweiten Halbfinale stehen sich Aalborg und Barcelona gegenüber.
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7: Mit jeder Menge Wolken geht's auch durch den Sonnabendnachmittag. Hin und wieder lockern die auch auf, aber es sind auch Schauer und Gewitter möglich. Die Temperaturen heute 20 bis 22 Grad. Morgen und Montag wird's wettermäßig ähnlich. Schauen wir auf die Straßen. A4 Chemnitz Richtung Erfurt zwischen Merane und Schmölln. Defekte LKW auf der rechten Spur. Die sind nach wie vor dadurch blockiert. A9 Nürnberg Richtung Berlin. Zwischen Bad Dürrenberg und Großkugel gab es einen Unfall. Hier ist die Richtungsfahrbahn vollgesperrt. Bitte halten Sie eine Rettungsgasse frei. Aktuell 3 Kilometer Stau. A14 Leipzig Richtung Dresden zwischen Klinger und der Raststätte-Muldental Süd. Unfall. Hier sind Personen auf der Fahrbahn. Und A14 Leipzig Richtung Dresden Richtung Leipzig zwischen Leisnig und Mutschen. Unfall. Gegenstände auf der Fahrbahn. In Chemnitz momentan Sperrung der Fürstenstraße zwischen Würzburger Straße und Zietenstraße. Der Grund ein Feuerwehreinsatz. Und in Merseburg gibt es immer noch Behinderungen bis ca. 16 Uhr. Der Grund eine Demonstration. Hier müssen Sie mit Sperrungen rechnen. Dann haben wir einen Blitzer. Der steht in Leipzig, Prager Straße. Und zwar ein Superblitzer stadteinwärts in Höhe Alte Messe. Staus und Blitzer melden Sie uns kostenlos über die 03x800 und die 4.
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7: Ich wünsche einen schönen Sonnabend.
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Schönen Samstag, Kato und John haben gerade mal die Lichter ausgeknipst mit Turn the Lights Off, aber keine Sorge, ganz dunkel wird's hier bei uns nicht. Wir drehen die Uhr jetzt mal ein Stück zurück in die 80er Jahre und bleiben trotzdem bei den ganz großen Gefühlen. Hier sind Ultrafox mit einem echten Klassiker, Dancing with Tears in My Eyes. Viel

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9: Mit Anke Wolf. Schönen guten Tag. Die Landkreise Nordsachsen und Elbe-Elster sowie die IHKs von Leipzig und Cottbus haben ihre Forderung nach einem Ausbau der B87 erneuert. In der sogenannten Torgauer Erklärung 2.0 fordern sie von der Bundesregierung, die Planungen für mehrere Ortsumfahrungen zu beschleunigen bzw. einige Abschnitte dreispurig auszubauen. Ohne den Ausbau sei die wirtschaftliche Zukunft der Region gefährdet. 50 Jahre Grünau, 30 Jahre Grünauer Kultursommer. Ab heute lädt das riesige Stadtteilfestival wieder zu zahlreichen Veranstaltungen. Frank Selig.
10: Ja, fast 200 Veranstaltungen gibt es auch in diesem Jahr wieder. Konzerte, Theater oder Sommerkino. Den knapp 50.000 Bewohnern von Grünau wird wieder einiges geboten. Zum Auftakt gibt es anlässlich des 50. Geburtstages eine spektakuläre Aktion. Sogenannte Slackliner wollen zwischen Hochhäusern der Stuttgarter Allee und Breisgaustraße balancieren. Sie haben mehrere bis zu 300 Meter lange Seile gespannt, in über 30 Metern Höhe.
9: Schwalben gelten vielerorts als Glücksbringer und Sommerboten. Zum heutigen 10-jährigen Jubiläum des sächsischen Projekts Schwalben willkommen hat der NABU aktuelle Zahlen veröffentlicht und die verheißen nichts Gutes. Demnach ist die Zahl der Rauch- und Mehlschwalben in den letzten 40 Jahren um rund 50% eingebrochen. Mittlerweile würden sie sogar auf der Vorwarnliste der bedrohten Arten stehen. Hauptgrund für den Rückgang sei der Nahrungsmangel durch die gesunkene Zahl von Fluginsekten infolge des Einsatzes von Pestiziden. Wie lassen sich die Kosten in der Pflege senken? Bundesgesundheitsministerin Wagen sieht dabei auch die Bundesländer in der Pflicht. In den Funke-Medien fordert die CDU-Politikerin weniger strenge Bauvorgaben für Pflegeheime. Zoita Sowali.
11: Sie nennt als Beispiel die vorgeschriebene Größe von Zimmern oder Gemeinschaftsräumen. Das treibt aus ihrer Sicht die Kosten unnötig in die Höhe und macht Pflegeplätze teurer. Gleichzeitig verteidigt Wagen ihre umstrittenen Sparpläne bei der Pflegeversicherung. Höhere Zuschläge für Heimbewohner sollen künftig später greifen. Damit will die Bundesregierung die Pflegekassen um Milliarden entlasten und weitere Beitragserhöhungen vermeiden.
9: Mehr als 3 Monate nach Beginn des Irankriegs rückt ein Abkommen zwischen Washington und Teheran in greifbare Nähe. Laut Vermittler Pakistan haben sich Vertreter beider Staaten über die Punkte verständigt. Laut US-Präsident Trump sieht die Vereinbarung eine Öffnung der Straße von Hormuz vor und dass der Iran sein Atomprogramm zurückbaut.
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12: Wechselnd bis stark bewölkt geht's auch durch den Rest des Tages. Immer wieder sind da auch Schauer möglich. Morgen wird's ähnlich, nämlich eine wechselnde Bewölkung begleitet uns durch den Sonntag. Zeitweise sorgt die für Schauer. Auch Gewitter sind da zu erwarten bei 9 bis 19 Grad. Und am Montag bringt auch keine durchgreifende Wetteränderung. Schauen wir noch schnell auf die Straßen. A4 Chemnitz Richtung Erfurt zwischen Mirano und Schmölln. Defekte LKW auf der rechten Spur, die ist dadurch gesperrt. A9 Nürnberg Richtung Berlin zwischen dem Kreuz Rippachtal und Großkugel ist die Autobahn immer noch gesperrt nach einem Unfall. 5 Kilometer Stau im Moment. A14 Leipzig Richtung Dresden zwischen Klinger und der Raststätte Muldental. Personen an der Fahrbahn. Und A72 Leipzig Chemnitz zwischen Hartmannsdorf und Chemnitz Röhrsdorf. Auch hier Personen auf der Fahrbahn. B101 Freiberg-Meißen zwischen Soppen und dem Abzweig nach Krüges. Bergungsarbeiten. Die Straße ist aktuell gesperrt. Und in Merseburg gibt es Behinderungen aufgrund einer Demonstration noch bis ca. 16 Uhr. Geblitzt wird in Leipzig, Prager Straße, Höhe Alte Messe, stadteinwärts. Staus und Blitzer melden Sie uns kostenlos über die 03x800 und die 4.
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12: Gleich mit neuer Musik von Lloyd, da habe ich Red Eyes. Dann Robbie Williams mit Angels, kommt aus den 90ern. Jetzt aber erstmal Ray und sie fragt, where's my husband?
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12: Für die deutsche Nationalmannschaft beginnt morgen die Weltmeisterschaft. Die Mannschaft von Bundestrainer Julian Nagelsmann reist heute nach Houston, wo morgen das Auftaktspiel gegen Curaçao ansteht. Nach der Ankunft gibt's noch die offizielle Pressekonferenz mit Nagelsmann und Mittelfeldspieler Alexander Pavlovic. Für einen Hingucker abseits des Platzes hat Schwedens Nationaltrainer Graham Potter bei der WM gesorgt. Beim öffentlichen Training in Dallas erschien der Engländer mit Cowboy-Hut auf dem Kopf. Den ungewöhnlichen Auftritt hatte Potter nach der WM-Qualifikation bereits angekündigt. In der Nacht zum Montag startet Schweden gegen Tunesien ins Turnier. Und in der Formel 1 steht gleich das Qualifying zum großen Preis von Katalonien an. Ab 16 Uhr kämpft die Konkurrenz in Barcelona um die besten Startplätze für das Rennen morgen. Im Fokus steht erneut WM-Spitzenreiter Kimi Antonelli im Mercedes. Der Italiener hat die vergangenen 5 Rennen gewonnen und gilt auch in Spanien als einer der Favoriten.
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12: Mit einem Mix aus vielen Wolken und ein bisschen Sonne geht's Richtung Samstagabend. Hier und da ist noch ein Schauer möglich. Maximalwerte ja heute so um die 22 Grad. Morgen wird's auch wechselhaft bleiben mit vielen Wolken, zeitweise Schauern und Gewittern bei 9 bis 19 Grad. Und auch die neue Woche startet am Montag wettermäßig ähnlich. Schauen wir noch schnell auf die Straßen. A9 Nürnberg Richtung Berlin zwischen Bad Dürrenberg und Großkugel gab's einen Unfall. Hier läuft aktuell die Unfallaufnahme auf der rechten Spur. Bitte Vorsicht. A9 Nürnberg Richtung Berlin zwischen dem Kreuz Rippachtal und Großkugel, dadurch 6 Kilometer Stau. Sie brauchen eine Viertelstunde länger. A14 Leipzig Richtung Halle zwischen Leipzig Nord und dem Schkeuditzer Kreuz, Gegenstände auf der Fahrbahn. Nochmal A14 Leipzig Richtung Dresden zwischen Klinger und der Raststätte Muldental, Unfall. Ein Unfall gab es auf der B6 auch, und zwar in Großhartau. Die Unfallstelle ist noch ungesichert und in Merseburg immer noch Behinderungen. Aufgrund einer Demonstration kommt es zu mehrfach kurzen Sperrungen bis ca. 16 Uhr. Geblitzt wird in Leipzig, Prager Straße, Höhe Alte Messe, stadteinwärts mit einem Superblitzer. Und ein weiterer Superblitzer steht auf der B170 in Karsdorf in Richtung Dresden. Staus und Blitzer melden Sie uns kostenlos über die 03x800 und die 4.
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12: Ich wünsche einen richtig schönen Samstag.
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1: Im Rahmen des bekannten und beliebten Bachfestes Leipzig wird der Markt wieder zur großen Open-Air-Bühne. Die Bachstage 2026 bringt bis morgen Abend klassische Musik, Crossover-Formate und Live-Acts mitten ins Herz der Stadt. Und das bei freiem Eintritt. Heute erwartet das Publikum ein abwechslungsreicher Konzertabend mit verschiedenen Genres. Dazu gibt es ein gastronomisches Angebot und die besondere Atmosphäre des Leipziger Marktes. Musik unter freiem Himmel, ganz nah an der historischen Bach-Tradition.
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0: 20.
1: Joe, End of Beginning.
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3: Mit Anke Wolf. Die Industrie- und Handelskammern Leipzig sowie Cottbus haben gemeinsam mit den Städten Torgau und Herzberg sowie den Landkreisen Nordsachsen und Elbe-Elster die sogenannte Torgauer Erklärung 2.0 verfasst. Frank Selig mit den Hintergründen.
4: Ja, sie alle haben damit ihre knapp 10 Jahre alte Forderung an die Bundesregierung erneuert. Es geht um den Ausbau der B87. Um den wachsenden Verkehr aufnehmen zu können, müsse sie auf mehreren Abschnitten zwischen Leipzig und der Lausitz dringend dreispurig ausgebaut werden. Und die Planungen für die Ortsumfahrungen Torgau, Mokrena, Doberschütz, Taucha sowie Herzberg müssten beschleunigt werden. Ansonsten würde die wirtschaftliche Zukunft der Landkreise Nordsachsen und Elbe-Elster gefährdet, heißt es.
3: In Delitzsch kann eine neue Sporthalle für über 10 Millionen Euro gebaut werden. Die Stadtverwaltung hat die entsprechende Baugenehmigung jetzt erteilt. Es handelt sich um eine Dreifeldhalle samt Außenanlagen. Vorher soll noch die alte Halle an der Arthur-Becker-Oberschule abgerissen werden. Der Spatenstich für die neue ist im Herbst geplant. Google, Meta und Co. werden immer mächtiger und genau das bereitet Sachsen Sorgen. Der Freie Staat hat deshalb im Bundesrat eine Initiative für bessere Wettbewerbsbedingungen in der Medienbranche gestartet. Ziel sei es, Kooperationen zwischen deutschen Medienunternehmen leichter zu machen. Laut Staatskanzlei stoßen viele Anbieter dabei bislang an kartellrechtliche Grenzen. Die Länder sollen nun über den Vorstoß beraten. Eine Entscheidung wird nächsten Monat erwartet. Eine private Pflegeversicherung abzuschließen soll attraktiver werden. Deshalb will Gesundheitsministerin Warken, dass gezahlte Beiträge als Vorsorgeaufwand von der Steuer abgesetzt werden können, wie sie den Funke Medien gesagt hat. Sogenannte sonstige Vorsorgeaufwendungen, wie etwa eine private Pflegeversicherung, können oft faktisch nicht abgesetzt werden, weil die Beiträge zur gesetzlichen Pflege- und Krankenversicherung meist den Höchstbetrag schon übersteigen. 5-mal hat Brasilien die Fußball-WM bisher gewonnen. Und in wenigen Stunden greift auch der Rekordweltmeister ins Geschehen ein. Um Mitternacht trifft die Seleção auf Marokko. Schon um 21 Uhr spielt unser Nachbar Schweiz gegen Katar. Deutschland startet dann morgen um 19 Uhr ins Turnier gegen WM-Neuling Curaçao.
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6: Mit jeder Menge Wolken geht's auch in den Sonnabendabend. Vereinzelt ist dann nochmal ein bisschen Regen möglich. Morgen geht's dann wettermäßig ähnlich weiter. Wechselhaft und mild bis stark bewölkt. Zeitweise Schauer, vereinzelt Gewitter bei 9 bis 19 Grad. Und auch die neue Woche startet am Montag dann unverändert. Schauen wir kurz auf die Straßen. A9, Nürnberg Richtung Berlin, zwischen Bad Dürrenberg und Großkugel. Immer noch Behinderungen nach einem Unfall. Die Unfallstelle ist mittlerweile noch nicht geräumt, aber der Verkehr wird an der Unfallstelle vorbeigeführt. Bitte fahren Sie vorsichtig an das Stauende heran. A14, Leipzig Richtung Halle, zwischen Leipzig Nord und Schkeuditz Gegenstände auf allen Spuren. A72, Chemnitz Richtung Zwickau, zwischen Stolberg West und Hartenstein. Hier wird aktuell eine Ölspur beseitigt. Die rechte Spur ist dadurch gesperrt. Und B6 Bautzen Dresden, die ist momentan zwischen Goldblach und Großharthau nach einem Unfall gesperrt. Geblitzt wird in Leipzig, Prager Straße, stadteinwärts, der Superblitzer in Höhe der Alten Messe und wir haben noch einen Superblitzer auf der B170 in Karsdorf in Richtung Dresden. Staus oder auch Blitzer melden Sie uns kostenlos über die 03x800 und die 4.
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6: Und gleich mit neuer Musik von Michael Schulte. Dann habe ich mit dabei aus den 90ern Robert Miles mit One and One. Jetzt aber erstmal Aktuelles von Alex Warren.
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6: Am dritten Tag der Fußball-Weltmeisterschaft wartet ein volles Programm mit 4 Partien. Den Auftakt macht die Schweiz ab 21 Uhr gegen Katar. Anschließend kommt es um Mitternacht in New York zum Topspiel zwischen Rekordweltmeister Brasilien und WM-Halbfinalist Marokko. In Boston trifft Haiti ab 3 Uhr bei seiner ersten WM-Teilnahme seit 1974 auf Schottland. Den Abschluss bildet morgen früh um 6 Uhr das Duell zwischen Australien und der Türkei in Vancouver. Bei RB Leipzig verdichten sich die Anzeichen für eine Trennung von Trainer Ole Werner. Mehrere Medien berichten, dass Martin De Michelis als Nachfolger bereitsteht. Der Argentinier trainierte zuletzt den spanischen Erstliga-Absteiger Mallorca. Und Robert Lewandowski steht offenbar vor einem Wechsel in die USA. Nach übereinstimmenden Medienberichten führt der frühere Bayern-Stürmer Gespräche mit Chicago Fire. Dem 37-Jährigen soll ein Vertrag über 2 oder 3 Jahre angeboten worden sein. Sein Abschied vom FC Barcelona steht bereits fest.
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6: Das Wetter ändert sich auch bis zum Abend kaum. Es bleibt wechselnd bis stark bewölkt. Ab und zu ist noch ein Schauer möglich. Morgen geht's genauso weiter, dann sogar mit vereinzelten Gewittern bei 9 bis 19 Grad. Am Montag starten wir die neue Woche auch erstmal unverändert. Schauen wir noch auf die Straßen. A9. Nürnberg Richtung Berlin zwischen Bad Dürrenberg und Großkugel. Immer noch Stau nach einem Unfall. Der Verkehr wird an der Unfallstelle vorbeigeleitet. A72 Chemnitz Richtung Zwickau zwischen Stolberg West und Hartenstein wird immer noch eine Ölspur auf der rechten Seite beseitigt. Die ist dadurch gesperrt. Und nochmal A72 Chemnitz Richtung Zwickau zwischen Stolberg West und dem Rastplatz. Beutenbach liegt ein Holzbrett auf der Fahrbahn. Die B6 Bautzen-Dresden ist immer noch zwischen Goldbach und Großhartau nach einem Unfall gesperrt und in Merseburg Behinderungen aufgrund einer Demonstration. Geblitzt wird in Leipzig mit einem Superblitzer auf der Prager Straße stadteinwärts Höhe Alte Messe und noch ein Superblitzer steht auf der B170 in Karsdorf in Richtung Dresden. Staus oder auch Blitzer melden Sie uns kostenlos über die 03x800 und die 4.
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6: Und cooler Musik. Ich habe für Sie jetzt Pink mit What About Us.
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0: Journey mit Don't Worry und mehr aktuelle Musik gibt's nachher ab 10 vor 6 in den Charts mit Marc Messio. Marc ist schon mal zu mir gekommen. Erstmal grüß dich. Erzähl mal kurz, was gibt's denn heute?
1: Hi Matthias, grüß dich. Ja, bei mir geht's heute Abend um das neue Album von Olivia Rodrigo. Ich spiele die beiden offiziellen WM-Songs. Ja, gibt da zwei. Einmal den von Shakira. Und zum anderen auch bei der Eröffnungsfeier dabei David Guetta, Andrea Bocelli und AJ. Und Max Giesinger und Eumara, der vom Wackelkonzert, haben einen gemeinsamen Song aufgenommen. Ja, alles dabei heute Abend. Sollen wir sehen, ob es Alex Warren wieder auf die 1 geschafft hat. Die 25 erfolgreichsten Hits der Woche und die Top-Neuerscheinungen jeden Samstagabend.
0: Danke, Marc. Sollten Sie sich auf keinen Fall entgehen lassen. Jetzt bei mir nicht Musik von heute, sondern Musik aus den 80ern. Ein Kultklassiker. Hier ist Tina Turner und

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17: Mit Anke Wolf. Die Industrie- und Handelskammern Leipzig sowie Cottbus haben gemeinsam mit den Städten Torgau und Herzberg sowie den Landkreisen Nordsachsen und Elbe-Elster die sogenannte Torgauer Erklärung 2.0 verfasst. Frank Selig mit den Hintergründen.
18: Ja, sie alle haben damit ihre knapp 10 Jahre alte Forderung an die Bundesregierung erneuert. Es geht um den Ausbau der B87. Um den wachsenden Verkehr aufnehmen zu können, müsse sie auf mehreren Abschnitten zwischen Leipzig und der Lausitz dringend dreispurig ausgebaut werden. Und die Planungen für die Ortsumfahrungen Torgau, Mokrena, Doberschütz, Taucha sowie Herzberg müssten beschleunigt werden. Ansonsten würde die wirtschaftliche Zukunft der Landkreise Nordsachsen und Elbe-Elster gefährdet, heißt es.
17: In Delitzsch kann eine neue Sporthalle für über 10 Millionen Euro gebaut werden. Die Stadtverwaltung hat die entsprechende Baugenehmigung jetzt erteilt. Es handelt sich um eine Dreifeldhalle samt Außenanlagen. Vorher soll noch die alte Halle an der Arthur-Becker-Oberschule abgerissen werden. Der Spatenstich für die neue ist im Herbst geplant. Google, Meta und Co. werden immer mächtiger und genau das bereitet Sachsen Sorgen. Der Freie Staat hat deshalb im Bundesrat eine Initiative für bessere Wettbewerbsbedingungen in der Medienbranche gestartet. Ziel sei es, Kooperationen zwischen deutschen Medienunternehmen leichter zu machen. Laut Staatskanzlei stoßen viele Anbieter dabei bislang an kartellrechtliche Grenzen. Die Länder sollen nun über den Vorstoß beraten. Eine Entscheidung wird nächsten Monat erwartet. Hohe Spritpreise treffen viele Menschen direkt im Alltag. Laut einer YouGov-Umfrage im Auftrag der Teambank lassen deshalb viele Autofahrer ihr Fahrzeug häufiger stehen. Zoe Tasovali berichtet.
0: Besonders bei den Jüngeren macht sich das bemerkbar. Mehr als jeder Dritte unter 30 fährt wegen der hohen Spritpreise inzwischen seltener mit dem Auto. Viele sagen außerdem, dass nach Miete, Strom und anderen festen Kosten am Monatsende weniger übrig bleibt als noch vor einem Jahr. Wenn es um politische Entlastungen geht, wünschen sich die meisten niedrigere Steuern. Eine Spritpreisbremse landet auf Platz 2.
17: Bei der Fußball-WM in Nordamerika geht's heute Abend für unsere Nachbarn aus der Schweiz los. Um 21 Uhr treffen die Eidgenossen in Santa Clara auf Katar. Wer lange wach bleibt, wird belohnt. Um 0 Uhr unserer Zeit beginnt das Topspiel zwischen Brasilien und Marokko. Es folgen dann die Partien Haiti gegen Schottland und Australien gegen die Türkei.
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19: Ja, ab und zu ist blauer Himmel zu sehen, aber wechselnd bewölkt und stark bewölkt geht's auch durch den Rest des Tages. Hier und da ist noch mal so ein kleinerer Schauer möglich. Genauso dann später in der Nacht, dann bei Tiefsttemperaturen zwischen 12 und 10 Grad. Morgen am Sonntag setzt sich dieses Wetter genauso fort. Wechselnd bis starke Bewölkung, zeitweise mal ein Schauer. Auch Gewitter sind morgen möglich bei 9 bis 19 Grad. Der Montag startet dann in etwa genauso. Schauen wir kurz auf die Straßen. A9 Nürnberg Richtung Leipzig. In der Auffahrt Weißenfels Personen auf der Fahrbahn in der Kurve. Bitte Vorsicht. Nochmal A9 Nürnberg Richtung Berlin. Zwischen Bad Dürrenberg und Großkugel ja heute ein Unfall. Hier kommt es immer noch zu Behinderungen. Der Verkehr wird an der Unfallstelle vorbeigeführt. A72 Chemnitz Richtung Zwickau zwischen Stolberg-West und Hartenstein wird aktuell eine Ölspur beseitigt. Und die B6 Bautzen-Dresden ist immer noch zwischen Goldbach und Großhartau nach einem Unfall gesperrt. Geblitzt wird, und zwar mit Superblitzern, in Leipzig-Prager Straße, Höhe Alte Messe stadteinwärts und in Karsdorf auf der B170 in Richtung Dresden. Staus oder auch Blitzer melden Sie uns kostenlos über die 03x800 und die 4.
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19: Ab geht's in den Samstagabend mit cooler Musik. Mit dabei Holly Humberstone, dann habe ich Dario G. Und zu Beginn Dasher mit Austin.
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Somebody von Holly Humberstone, eine gefühlvolle Neuinterpretation des Bee Gees-Klassikers, voller Herz und Nachdenklichkeit, aber manchmal hilft gegen zu viel Gedanken nur eins: loslassen, abschütteln und einfach weitermachen. Genau das macht die nächste Künstlerin seit Jahren zu ihrem Motto. Hier kommt Taylor Swift mit einem Song, der schlechte Stimmung und unnötige Kritik direkt von der Tanzfläche fegt.

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12: Für die deutsche Nationalmannschaft läuft der Countdown zum WM-Auftakt. Nach dem Abschlusstraining in Winston-Salem geht's per Charterflug nach Houston. Dort folgt noch die offizielle Pressekonferenz mit Nagelsmann und Alexandra Pavlovic, bevor morgen das erste WM-Spiel gegen Curaçao ansteht. Die Füchse Berlin stehen im Finale der Handball-Champions League. Die Berliner gewannen das deutsche Halbfinale in Köln gegen Titelverteidiger SC Magdeburg mit 40-35. Der Finalgegner wird jetzt zwischen Aalborg und Barcelona ermittelt. Und Formel-1-Pilot George Russell startet beim Großen Preis von Spanien in Barcelona von der Pole Position. Der Mercedes-Pilot setzte sich im Qualifying knapp vor Lewis Hamilton und WM-Spitzenreiter Kimi Antonelli durch. Das Rennen steigt dann morgen.
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12: Zum Teil mit blauem Himmel, aber teilweise auch stark bewölkt geht's in den Samstagabend. Genauso dann später in der Nacht, nämlich eine wechselnde Bewölkung, zum Teil auch eine stärkere. Es soll im Wesentlichen trocken bleiben, aber so einzelne Schauer sind dann doch möglich. Die Tiefstemperaturen liegen nachts bei 12 bis 10 Grad. Morgen dann eine wechselnde Bewölkung. Zeitweise kann es etwas regnen. Auch Gewitter sind morgen möglich, bei 9 bis 19 Grad nur noch. Der Montag startet dann ähnlich mit örtlichen Schauern und Temperaturen von 10 bis 20 Grad. Schauen wir noch schnell auf die Straßen. A9, Leipzig Richtung Nürnberg zwischen Bad Klosterlausnitz und dem Herbstower Kreuz, ein defekter PKW auf der Standspur. B6 Bautzen Dresden zwischen Goldbach und Großhartau immer noch Vollsperrung nach einem Unfall. B6 Meißen-Wurzen zwischen Kalbitz und Kalbitzer Weg, auch hier ein Unfall und eine Vollsperrung. Und geblitzt wird derzeit in Dresden, Wilhelm-Franke-Straße stadtauswärts, in Leipzig Prager Straße stadteinwärts und in Karlsdorf auf der B170 in Richtung Dresden. Staus und Blitzer melden Sie uns kostenlos über die 03x800 und die 4.
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12: Und einem schönen 2000er-Hit von Carly Rae Jepsen. Hier ist sie mit Call Me.

0: Alle waren mit Baby Goodbye. Schön, dass Sie mit dabei sind.
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0: Und die Fußball-WM, die kommt heute so richtig in Fahrt. Am Abend und in der Nacht volles Programm. Erstmals mit 4 Spielen. Und das Highlight, der Rekord-Weltmeister steigt ins Turnier ein. Jens Umreit, was erwartet uns heute?
3: Ja, der Reihe nach. Den Auftakt macht um 21 Uhr die Schweiz gegen Katar in Santa Clara bei San Francisco. Die Schweizer wollen endlich ihren Achtelfinalfluch brechen. Dreimal in Folge war dort nämlich Schluss. Um Mitternacht dann das erste Highlight der WM. Also Brasilien, der Rekordweltmeister gegen Marokko. Das Ganze in New York im Endspielstadion. Der fünfmalige Weltmeister gegen den WM-Halbfinalisten von 2022. Und im Mittelpunkt steht Vinicius Junior, der bei der Seleção erstmals die Führungsrolle übernehmen soll. Um 3 Uhr kickt dann Schottland gegen Haiti in Boston. Für die Schotten die erste WM seit 1998. Für Haiti sogar die erste seit 1974. Mit einer kleinen Aufregung vorab. Haiti musste nämlich sein Trikot kurzfristig ändern. Die FIFA hatte eine Kriegsszene auf dem Shirt verboten. Und um 6 Uhr früh dann Australien gegen die Türkei in Vancouver. Das WM-Comeback der Türken nach 24 Jahren. Nach ihrer starken Europameisterschaft wollen sie auch bei der WM in Nordamerika aufhorchen lassen. Und für Deutschland geht's nach Houston. Morgen dort das erste WM-Spiel gegen Curaçao. Julian Nagelsmann, der Bundestrainer, und Mittelfeldspieler Alexander Pavlovic sprechen heute noch auf der Pressekonferenz in Houston. Mhm. Das Ganze kurz nach Mitternacht.
0: Dankeschön, Jens.
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10: Ich bin Gregor Jussi Moser. SPD-Chefin Baas pocht darauf, dass es bei geplanten Steuerreformen gerecht zugeht. Für manche heiße Reform einfach nur kürzen, streichen, sparen, sagte Baas bei einer Delegiertenkonferenz der nordrhein-westfälischen SPD in Düsseldorf. Das Land brauche aber auch Impulse für die Wirtschaft und mehr Gerechtigkeit. Mehr von Lea Matschulat.
11: Bei einer Steuerreform müssten Arbeiter, Familien und Pflegende entlastet werden, sagt SPD-Chefin Baas. Und das bedeutet wiederum, dass auch andere einen Beitrag leisten müssten. Gemeint ist damit die schon vielfach diskutierte höhere Besteuerung derjenigen, die, wie Baas es formuliert, sehr, sehr viel in diesem Land verdienen.
10: Geht jetzt alles ganz schnell in der Suche nach Frieden zwischen den USA und dem Iran? Vermittler Pakistan meldet, mit dem Abschluss eines Abkommens sei voraussichtlich in den nächsten 24 Stunden zu rechnen. Zuvor hatten auch der Iran und die USA davon gesprochen, dass eine Einigung zum Greifen nahe sei. Laut Präsident Trump ist unter anderem die Öffnung der Straße von Hormuz geplant. Zum Finalwochenende der Annaberger Cat im Erzgebirge gibt es am Abend das traditionelle Feuerwerk. 22.30 Uhr wird sich der Himmel über dem Volksfest in ein Farbenmeer verwandeln. Hunderte Großfeuerwerksbomben sorgen für ein 15-minütiges Spektakel. In Frohnau und Buchholz locken die Aussichtspunkte zu eigenen Veranstaltungen rund um das Feuerwerk. Die Cat geht noch bis morgen Abend 21 Uhr. Fünfmal hat Brasilien die Fußball-WM bisher gewonnen. Bald greift der Rekordweltmeister auch ins Geschehen in Nordamerika ein. Um Mitternacht trifft Brasilien auf Marokko. Schon um 21 Uhr spielt unser Nachbar Schweiz gegen Katar. Deutschland startet dann morgen um 19 Uhr ins Turnier gegen WM-Neuling Curaçao.
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14: Der Abend und die Nacht bleiben teilweise locker bewölkt, teilweise aber auch stärker bewölkt. Hier und da kann es ein bisschen regnen und das später in der Nacht bei Tiefstemperaturen von 12 bis 10 Grad. Morgen dann eine wechselnd bis starke Bewölkung, also ähnlich wie heute. Ab und zu regnet es, auch Gewitter sind morgen möglich bei 9 bis 19 Grad. Der Montag bringt dann wettermäßig erstmal keine Änderung. Schauen wir schnell auf die Straßen. Da ist die B6 zwischen Kalbitz und Kalbitzer Weg immer noch nach einem Unfall gesperrt und die S223 ist aktuell zwischen Grünberg und Flöhr nach einem Unfall gesperrt.
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14: Guten Abend und willkommen. WM-Hits, Sommerhits, frischen Deutschpop habe ich mit dabei. Viel Schönes, was nicht bzw. noch nicht im Radio läuft, aber hier. Dann starten wir mal den Top 25 Countdown mit Platz 25. Justin Bieber, Nicki Minaj, Beauty and a Beat.

0: 13 runter auf Platz 24. Damit Absteiger der Woche. Alex Warren, Ordinary. Dagegen zurückgekehrt sind Huntrix und Golden. Übrigens, Sängerin AJ singt einen der beiden offiziellen WM-Songs. Stelle ich dann auch gleich vor.
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0: 23, Somber und Homewrecker. Ja, viele schauen mit gemischten Gefühlen vielleicht, einige gar nicht, aber fast alle sind mit dabei, wenn morgen Deutschland gegen Curaçao spielt. Ja, die Fußball-Weltmeisterschaft wurde ja vorgestern in Mexiko eröffnet und bei der Eröffnungsfeier, da wurden die beiden offiziellen WM-Songs präsentiert. Einmal den hier von Shakira, Die Die, hören wir noch diese Stunde. Aber jetzt erstmal der andere, ganz neu, von David Guetta komponiert und von einem Trio gesungen, das kaum unterschiedlicher sein könnte. Der italienische Tenor Andrea Bocelli, die südkoreanische Sängerin AJ von Huntrick, Sir Golden, und die Rapperin Megan Thee Stallion. Hier ist die WM-Hymne DNA, More Than a Game.
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0: gerade mein absoluter Ohrwurm. Finde ich sogar besser noch als Shakira. Das war sie, die Hymne zur Fußball-WM. DNA, More Than a Game. Von Andrea Bocelli, AJ von Huntrix und Megan Thee Stallion. Mit den Charts am Samstagabend neue Hits entdecken. Und jetzt zurück zum Counter und gleich mit dem neuen Song von Taylor Swift. Ja, aus Toy Story 5 eingestiegen auf Platz 20 und davor die 21. Tiffany Harris, Vertigo.
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0: neu im Top 25 Counter hauen. Taylor Swift und I Knew It, I Knew You. Filmmusik zu Toy Story 5, der am 23. Juli bei uns anläuft. Ja, Taylor macht mal wieder Country-Musik. Wie zu ihren Anfängen, gefällt mir sehr gut. So, bevor es im aktuellen Countdown weitergeht, schauen wir mal genau 25 Jahre zurück. In vielen Ländern standen auf Platz 1 Christina Aguilera, Lil Kim, Maya und Pink. Haben sogar einen Grammy dafür bekommen. Lady Marmalade, im Original ist der Song sogar doppelt so alt.
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0: Charts Flashback vor 25 Jahren in 15 Ländern Platz 1. Lady Marmalade von Christina Aguilera, Lil' Kim, Maya und Pink. Und gleich weiter im aktuellen Countdown.
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0: Der Abend und die Nacht, teils locker, teils stärker bewölkt, kann auch nochmal regnen, Tiefstwerte um die 10 Grad und weiterhin recht windig. Morgen der Sonntag auch wechselnd bewölkt und windig mit Schauern bei 14 bis 19 Grad, deshalb Dienstag wieder freundlicher und wärmer. Guten Abend auf die Straßen. Vollgesperrt nach Unfällen einmal die B6 Meißen-Wurzen, Schnatzweig nach Neubühler und Kalbitz und die S223 zwischen Grünberg und Flöha. In Leipzig kommt es aufgrund des Konzertes der Bösen Onkels rund um die Red Bull Arena zu Behinderungen und Sperrungen. Und geblitzt wird in Dresden Wilhelm-Franke-Straße statt auswärts.
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0: Nabens. Ja, den Partysong Wackelkontakt von Eumerer. Da sollten wir alle im Ohr haben. Nun haben Eumerer und Max Giesinger gemeinsame Sache gemacht. Wie die beiden sich gefunden haben, was rausgekommen ist, hören wir gleich. Erstmal weiter im Countdown. Platz 19. Kato und John. Turn the lights off.

0: von 14 runter auf Platz 18. Leonie, Don't Worry. Kurzer Zwischenstopp unseres Countdowns für eine interessante Kombo. Max Giesinger mit Eumera, das ist der hier.
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0: Ja, der Wackelkontakt. Großstadt heißt ihr gemeinsamer neuer Song. Ja, Großstädter Max Giesinger trifft auf Dorfkind Eumera. Wie haben die beiden sich dann eigentlich gefunden?
2: Es hat eigentlich in einem Skiurlaub angefangen, das Ganze. Ich hab da übelst Après-Ski-Party gemacht und an dem Abend lief Wackelkontakt, glaube ich, 10 Mal irgendwie, gefüllt in einer Stunde. Das ist ja ein Geniestreich. Wie geil ist dieses Lied? Und dann dachte ich mir, ey, ich muss dem Dude jetzt einfach mal auf Instagram schreiben, ihm krasse Props da lassen.
3: Ich fand natürlich erstmal sau nice, also war voll cool, hab mich dann bedankt und hab mich aber erstmal tatsächlich nicht getraut zu schreiben, auch weil ich mal Bock hätte, was zu machen.
2: Ey, das wäre doch krass, wenn Eumera und ich ein Feature rausbringen.

Ja, mit den Charts am Samstagabend neue Hits entdecken. Max Giesinger und Omar Ra, der vom Wackelkontakt aus der Großstadt. Zurück zum Countdown, gleich mit dem nächsten WM-Hits, neu auf Platz 16. Heute die 17, Holly Humberstone, To Love Somebody. 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

0: Neu auf Platz 16, hier im Top 25 Countdown, der offizielle WM-Hit von Shakira und Burna Boy, Die Die, was so viel heißt wie Los geht's. So, weiter geht's hier von 12 auf Platz 15, Michael Schulte und 5 AM.
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0: Platz 14. Tame Impala mit Track Your La. So, Madonna kommt ja am 3. Juli mit einem neuen Album. Ihr neues Single Love Sensation habe ich letzten Samstag gespielt. Aber jetzt schauen wir mal genau 40 Jahre zurück. Da stand eine Nummer von Madonna auf Platz 1, die sehr selten im Radio läuft. Aber jetzt, wunderschöne Ballade. Hier ist Live to Tell aus dem Film Auf kurze Distanz.
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0: Heute, vor 40 Jahren Nummer 1 in den USA, Madonna, Live to Tell. Und gleich weiter, betrunken im aktuellen Countdown.
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8: Ich bin Gregor Jose Moser. Nach langem Hin und Her scheint ein Abkommen zwischen den USA und dem Iran in greifbarer Nähe. Mit einer Einigung sei voraussichtlich in den nächsten 24 Stunden zu rechnen, heißt es von Vermittler Pakistan. David Riemer berichtet.
9: Im Gespräch ist im Moment zunächst ein Rahmenabkommen zur Beendigung des Kriegs zwischen dem Iran und den USA. Dieses könnte Ausgangspunkt für vertiefte Verhandlungen innerhalb eines Zeitrahmens von 60 Tagen sein. Laut Trump sieht die Vereinbarung eine Öffnung der für den weltweiten Handel mit Öl, Gas und Dünger wichtigen Straße von Hormuz vor.
8: Über Sklaverei oder den menschengemachten Klimawandel würde die US-Regierung unter Trump wohl lieber schweigen. Dieses Jahr sind mehrere Ausstellungsstücke und Infotafeln zu diesen Themen an öffentlichen Plätzen und in Nationalparks entfernt worden. Die müssen jetzt aber nach einem Gerichtsbeschluss wieder aufgestellt werden. Taiwan trifft Sachsen. Unter diesem Titel startet die neue Filmreihe von So geht Sächsisch. Ab heute werden auf Instagram, TikTok und LinkedIn 8 kurze Clips veröffentlicht, in denen Kinder spielerisch Traditionen aus Taiwan erklären, von Essen über Feste bis hin zu alten Bräuchen. Ziel ist es, die kulturelle Verständigung zwischen Sachsen und Taiwan zu stärken, auch durch die neue Chipproduktion der taiwanischen Firma TSMC in Dresden. Dort sollen künftig moderne Halbleiter für viele elektronische Geräte hergestellt werden. Wir schauen auf die Fußball-WM in Nordamerika. Um 21 Uhr unserer Zeit startet die Schweiz gegen Katar ins Turnier. Morgen erwarten uns dann 5 Spiele. Um Mitternacht trifft Rekordweltmeister Brasilien auf Marokko. Um 3 Uhr Haiti auf Schottland. Um 6 Uhr Australien auf die Türkei. Um 19 Uhr dann Deutschland auf WM-Neuling Curaçao. Und zu guter Letzt spielen um 22 Uhr die Niederlande gegen Japan.
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10: Der Abend und die Nacht, teils locker, teils stärker bewölkt. Kann auch nochmal regnen. Tiefstwerte um die 10 Grad und weiterhin recht windig. Morgen der Sonntag auch wechselnd bewölkt und windig mit Schauern bei 14 bis 19 Grad. Erst ab Dienstag wieder freundlicher und wärmer. Guten Abend auf die Straßen. Vollgesperrt nach Unfällen einmal die B6 Meißenwurzen zwischen Abzweig nach Neubühler und Kalbitz und die S223 zwischen Grünberg und Flöha. In Leipzig kommt es aufgrund des Konzertes der Bösen Onkels rund um die Red Bull Arena zu Behinderungen und Sperrungen und geblitzt wird in Dresden Wilhelm-Franke-Straße stadtauswärts.
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10: Guten Abend und willkommen zurück zu Teil 2 von 6 runter auf Platz 13. Ging's für Harry Styles, American Girls.

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Kygo, Platz 11 mit Save My Love. Und vor den Top 10 schauen wir mal auf die hinteren Positionen. Und da haben wir auf Platz 27 Kitschkrieg. Ja, das ist ein Produzententrio aus Berlin, die gestern ihr neues Album veröffentlicht haben. Die Single Gut Genug, zusammen mit der Band Blumengarten und Rapperin Shirin David, schon ganz weit oben in den Streamingcharts.

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Von Kitschkrieg, Blumengarten und Shirin David. Platz 27, besonders hoch aktuell in den Streaming, aber auch in den Download-Charts. Das war der Blick auf die hinteren Positionen und weiter geht's im Countdown mit den Top 10. Ja, der Countdown errechnet sich ja aus den Airplay-Charts, also Radio, Streaming und Download. Und da haben wir diese Woche auf Platz 10, runter von der 7, Taylor Swift und auch

0: Von 5 runter auf Platz 9, Sarah Larsson und Lush Life. Und die 8, da war sie wieder, die Taylor. Diesmal mit The Fate auf Ophelia.
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0: Von 11 auf Platz 7. Kamrat, Hug Yourself, ist aber noch nicht Aufsteiger der Woche. Der kommt gleich. Platz 5 und 6 sind beide gut gestiegen. Ja, und mal schauen, ob Alex Warren es wieder auf die 1 geschafft hat mit Fever Dream. Also gleich geht's weiter im Countdown.
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0: Der Abend und die Nacht, teils locker, teils stärker bewölkt, kann auch nochmal regnen. Tiefstwerte um die 10 Grad und weiterhin recht windig. Morgen der Sonntag auch wechselnd bewölkt und windig mit Schauern bei 14 bis 19 Grad. Deshalb Dienstag wieder freundlicher und wärmer. Guten Abend auf die Straßen. Vollgesperrt nach Unfällen einmal die B6 Meißenwurzen zwischen Abzweig nach Neubühler und Kalbitz und die S-23 zwischen Grünberg und Flöha.
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0: Nabends, gleich mein Sommerhit 2026, sage ich mal. Absoluter Ohrwurm. Erstmal weiter im Countdown von 17 auf Platz 6. Olivia Rodrigo, die gestern ihr neues Album rausgebracht hat. Besonderes Highlight darauf das Duett mit Robert Smith von The Cure. What's Wrong With Me?

Schön, oder? Ein neues Album von Olivia Rodrigo ist draußen und wir spielen aber jetzt ihre aktuelle Single. Yes, Drop Dead auf Platz 6.

Von 19 hoch auf Platz 5. Damit Aufsteiger der Woche. Tempo City und Self-Aware. So, ein weiterer Lieblingssong von mir kommt jetzt etwas andere Richtung. David Guetta, Alok und Stick Figure, von denen stammt das Original von Angels Above Me im Reggae-Sound. Dann kam jemand um die Ecke und hat mit KI einen Remix rausgebracht, den haben wir bereits hier gespielt. Nun die Dance-Version ganz frisch von David Guetta und Alok, mein Ohrwurm hier.

0: So klingt der Sommer, wenn er hoffentlich bald zurückkommt. Mit den Charts am Samstagabend neu zu entdecken, beziehungsweise neue Version entdecken. Angels Above Me von David Guetta, Alok und Stick Figure. Diese Woche auf Platz 1 bei iTunes. Airplay folgt sicherlich auch noch. Weiter geht's im Countdown mit Platz 4 und verändert Ray und Where Is My Husband.
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Platz 3, wie letzten Samstag, Teddy Swims, Mr. Know It All. Ja, wir bleiben bei unserer Torhymne, bei der Hymne der deutschen Fußballnationalmannschaft, auch während der WM. Also, wenn ein Tor fällt, dann erklingt völlig losgelöst im Stadion von Peter Schilling. Drücken wir mal die Daumen, ne? Für morgen Abend gegen Curaçao könnte es durchaus mehrere Tore geben.

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Nummer 1, Anfang 83, hielt sich für 8 Wochen an der Spitze. Meistverkaufte Single des Jahres. Ja, und nun erneut wieder in den Charts. Auch im Ausland damals sehr erfolgreich. In den USA bis auf Platz 14 in der englischen Version. In Südafrika Nummer 4 und Platz 1 in Kanada. Gleich unsere neue Nummer 1, denn von 1 runter auf Platz 2 ging es für Alex Warren und Fever Dream. 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

0: 1 auf Platz 2. Alex Warren und Fever Dream. So, und von 2 ging es auf Platz 1. Standen schon mal an der Spitze, ja zurückgekehrt. Bibi Rexha und Faithless mit New Religion. Schon mal zur Einstimmung auf die Samstagnacht in The Mix. Da war heute Abend die Extraportion Fußball-WM-Hits mit dabei, wie Shakira und Dai Dai. Die aktuelle WM-Hymne, aber auch ältere wie Waka Waka und Waving Flag aus 2010. Und wir starten gleich mit dem WM-Maskottchen-Song von vor 20 Jahren, unser Sommermärchen 2006. Bob Sinclair und Love Generation. Aber erstmal hier Bibi Rexha und New Religion.
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3: Ich bin Gregor Jose Moser. Das Auto einfach mal stehen lassen, das macht einer YouGov-Umfrage zufolge mittlerweile jeder dritte Autofahrer häufiger mal wegen der Spritpreise. Lea Matschulatz berichtet.
4: Gefragt, wo sie am ehesten 100 Euro pro Monat einsparen würden, antwortet jeder Fünfte beim Kraftstoff und bei der Kfz-Versicherung. Den Wagen stehen lassen würden der YouGov-Umfrage im Auftrag der Teambank zufolge fast ein Drittel der Menschen. Bei denen, die noch nicht 30 sind, sind es sogar 35%. Für viele Verbraucher ist der Tankrabatt, den die Bundesregierung aufgelegt hat, eine kleine Erleichterung. Die Maßnahme endet jedoch mit Ablauf des Monats.
3: So nah an einer Einigung wie noch nie sind die Kriegsparteien Iran und USA dem iranischen Außenamtssprecher Bahai zufolge. Es sei daher sehr wahrscheinlich, dass eine Absichtserklärung für ein Friedensabkommen in den nächsten Tagen finalisiert werde, sagte er laut der iranischen Nachrichtenagentur IRNA. US-Präsident Trump teilte kürzlich sogar mit, die Unterzeichnung der Vereinbarung sei für morgen geplant. Taiwan trifft Sachsen. Unter diesem Titel startet die neue Filmreihe von So geht Sächsisch. Ab heute werden auf Instagram, TikTok und LinkedIn 8 kurze Clips veröffentlicht, in denen Kinder spielerisch Traditionen aus Taiwan erklären, von Essen über Feste bis hin zu alten Bräuchen. Ziel ist es, die kulturelle Verständigung zwischen Sachsen und Taiwan zu stärken, auch durch die neue Chipproduktion der taiwanischen Firma TSMC in Dresden. Dort sollen künftig moderne Halbleiter für viele elektronische Geräte hergestellt werden. Und noch der Blick zur Fußball-WM in Nordamerika. Um 21 Uhr unserer Zeit starten unsere Nachbarn aus der Schweiz gegen Katar ins Turnier. Um Mitternacht trifft dann Rekordweltmeister Brasilien auf Marokko. Um 6 Uhr morgens spielt die Türkei gegen Australien. Deutschland bestreitet sein erstes Gruppenspiel morgen um 19 Uhr gegen Curaçao.
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6: Ein unbeständiges Wochenende, aktuell auch mit Schauern und einzelnen Gewittern im Osten. Tiefstwerte in der Nacht um die 10 Grad und sehr windig. Morgen der Sonntag auch wechselnd bewölkt, windig mit Schauern 14 bis 19 Grad. Erst ab Dienstag wieder sommerlicher und wärmer. Guten Abend auf die Straßen. B6 Meißen-Wurzen, Vollsperrung nach Unfall zu Schnatzack nach Neubühler und Kalbitz. Und wegen umgestürzter Bäume vollgesperrt in Dresden die Drachenberger Straße zwischen Kleist- und Säumestraße.
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2: Ein unbeständiges Wochenende, aktuell auch mit Schauern und einzelnen Gewittern im Osten. Tiefstwerte in der Nacht um die 10 Grad und sehr windig. Morgen der Sonntag auch wechselnd bewölkt, windig mit Schauern 14 bis 19 Grad. Erst ab Dienstag wird es sommerlicher und wärmer. Guten Abend auf die Straßen. B6 Meißen-Wurzen, Vollsperrung nach Unfall zu Schnatzack nach Neubühler und Kalbitz. Und wegen umgestürzter Bäume vollgesperrt in Dresden die Drachenberger Straße zwischen Kleist- und Säumestraße.
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4: Ich bin Gregor Jusse Moser. SPD-Chefin Baas pocht darauf, dass es bei geplanten Steuerreformen gerecht zugeht. Für manche heiße Reform einfach nur kürzen, streichen, sparen, sagte Baas bei einer Delegiertenkonferenz der nordrhein-westfälischen SPD in Düsseldorf. Das Land brauche aber auch Impulse für die Wirtschaft und mehr Gerechtigkeit. Mehr von Lea Matschulatz.
5: Bei einer Steuerreform müssten Arbeiter, Familien und Pflegende entlastet werden, sagt SPD-Chefin Baas. Und das bedeutet wiederum, dass auch andere einen Beitrag leisten müssten. Gemeint ist damit die schon vielfach diskutierte höhere Besteuerung derjenigen, die, wie Baas es formuliert, sehr, sehr viel in diesem Land verdienen.
4: US-Präsident Trump hat für morgen die Unterzeichnung eines Friedensvertrags mit dem Iran angekündigt. Sofort danach werde die Straße von Hormuz geöffnet sein, betonte Trump in seinem Online-Dienst. Er widersprach damit iranischen Angaben, wonach erst in den kommenden Tagen mit einer Einigung zu rechnen sei. Taiwan trifft Sachsen. Unter diesem Titel startet die neue Filmreihe von So geht Sächsisch. Ab heute werden auf Instagram, TikTok und LinkedIn 8 kurze Clips veröffentlicht, in denen Kinder spielerisch Traditionen aus Taiwan erklären, von Essen über Feste bis hin zu alten Bräuchen. Ziel ist es, die kulturelle Verständigung zwischen Sachsen und Taiwan zu stärken, auch durch die neue Chipproduktion der taiwanischen Firma TSMC in Dresden. Dort sollen künftig moderne Halbleiter für viele elektronische Geräte hergestellt werden. Eine private Pflegeversicherung abzuschließen soll attraktiver werden. Deshalb will Gesundheitsministerin Wagen, dass gezahlte Beiträge als Vorsorgeaufwand von der Steuer abgesetzt werden können, wie sie den Funke Medien gesagt hat. Sogenannte sonstige Vorsorgeaufwendungen, wie eben etwa eine private Pflegeversicherung, können oft faktisch nicht abgesetzt werden, weil die Beiträge zur gesetzlichen Pflege- und Krankenversicherung meist den Höchstbetrag schon übersteigen.
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7: Die Nacht teils locker, teils stärker bewölkt. Einzelne Schauer, Tiefstwerte um die 10 Grad und sehr windig. Morgen der Sonntag, aufwechselnd bewölkt und windig mit Schauern bei 14 bis 19 Grad. Erst ab Dienstag wieder freundlicher und wärmer. Guten Abend auf die Straßen. Vorsicht, defektes Fahrzeug A4 Görlitz Richtung Dresden zwischen Uhüst und Taucher auf der linken Spur in der Baustelle. Außerdem Höhe Weißenberg, ein brennendes Fahrzeug. Dann defektes Auto auf der A4 Chemnitz Richtung Dresden, Höhe Dresden, Wildermann in der Auffahrt. Nach einem Unfall voll gesperrt noch immer die B6 Meißenwurzen zwischen Abzweig nach Neuböhler und Kalbitz. Unfall gesperrt in Dresden wegen umgestürzter Bäume die Drachenberger Straße zwischen Kleist und Säumestraße.
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2: Die Nacht teils locker, teils stärker bewölkt. Einzelne Schauer, Tiefstwerte um die 10 Grad und sehr windig. Morgen der Sonntag, aufwechselnd bewölkt und windig mit Schauern bei 14 bis 19 Grad. Erst am Dienstag wieder freundlicher und wärmer. Guten Abend auf die Straßen. Vorsicht, defektes Fahrzeug A4 Görlitz Richtung Dresden zwischen Uhüst und Taucher auf der linken Spur in der Baustelle. Außerdem Höhe Weißenberg, ein brennendes Fahrzeug. Dann defektes Auto auf der A4 Chemnitz Richtung Dresden, Höhe Dresden, Wilder Mann in der Auffahrt. Nach einem Unfall voll gesperrt noch immer die B6 Meißen-Wurzen zwischen Abzweig nach Neuböhler und Kalbitz. Unfall gesperrt in Dresden wegen umgestürzter Bäume die Drachenberger Straße zwischen Kleist und Säumestraße.
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5: Ich bin Gregor Jussi Moser. SPD-Chefin Baas pocht darauf, dass es bei geplanten Steuerreformen gerecht zugeht. Für manche heiße Reform einfach nur kürzen, streichen, sparen, sagte Baas bei einer Delegiertenkonferenz der nordrhein-westfälischen SPD in Düsseldorf. Das Land brauche aber auch Impulse für die Wirtschaft und mehr Gerechtigkeit. Mehr von Lea Matschulatz.
6: Bei einer Steuerreform müssten Arbeiter, Familien und Pflegende entlastet werden, sagt SPD-Chefin Baas. Und das bedeutet wiederum, dass auch andere einen Beitrag leisten müssten. Gemeint ist damit die schon vielfach diskutierte höhere Besteuerung derjenigen, die, wie Baas es formuliert, sehr, sehr viel in diesem Land verdienen.
5: US-Präsident Trump hat für morgen die Unterzeichnung eines Friedensvertrags mit dem Iran angekündigt. Sofort danach werde die Straße von Hormuz geöffnet sein, betonte Trump in seinem Online-Dienst. Er widersprach damit iranischen Angaben, wonach erst in den kommenden Tagen mit einer Einigung zu rechnen sei. Taiwan trifft Sachsen. Unter diesem Titel startet die neue Filmreihe von So geht Sächsisch. Ab heute werden auf Instagram, TikTok und LinkedIn 8 kurze Clips veröffentlicht, in denen Kinder spielerisch Traditionen aus Taiwan erklären, von Essen über Feste bis hin zu alten Bräuchen. Ziel ist es, die kulturelle Verständigung zwischen Sachsen und Taiwan zu stärken, auch durch die neue Chipproduktion der taiwanischen Firma TSMC in Dresden. Dort sollen künftig moderne Halbleiter für viele elektronische Geräte hergestellt werden. Eine private Pflegeversicherung abzuschließen soll attraktiver werden. Deshalb will Gesundheitsministerin Wagen, dass gezahlte Beiträge als Vorsorgeaufwand von der Steuer abgesetzt werden können, wie sie den Funke Medien gesagt hat. Sogenannte sonstige Vorsorgeaufwendungen, wie eben etwa eine private Pflegeversicherung, können oft faktisch nicht abgesetzt werden, weil die Beiträge zur gesetzlichen Pflege- und Krankenversicherung meist den Höchstbetrag schon übersteigen.
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7: Die Nacht teils locker, teils stärker bewölkt. Einzelne Schauer, Tiefstwerte um die 10 Grad und sehr windig. Morgen der Sonntag, aufwechselnd bewölkt und windig mit Schauern bei 14 bis 19 Grad. Erst ab Dienstag wieder freundlicher und wärmer. Guten Abend auf die Straßen. Vorsicht, defektes Fahrzeug A4 Görlitz Richtung Dresden zwischen Uhüst und Taucher auf der linken Spur in der Baustelle. Außerdem Höhe Weißenberg, ein brennendes Fahrzeug. Dann defektes Auto auf der A4 Chemnitz Richtung Dresden, Höhe Dresden, Wilder Mann in der Auffahrt. Nach einem Unfall voll gesperrt noch immer die B6 Meißenwurzen zwischen Abzweig nach Neuböhler und Kalbitz. Unfall gesperrt in Dresden wegen umgestürzter Bäume die Drachenberger Straße zwischen Kleist und Säumestraße.
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2: Die Nacht teils locker, teils stärker bewölkt. Einzelne Schauer, Tiefstwerte um die 10 Grad und sehr windig. Morgen der Sonntag aufwechselnd bewölkt und windig mit Schauern bei 14 bis 19 Grad. Erst am Dienstag wieder freundlicher und wärmer.
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2: Die Nacht teils locker, teils stärker bewölkt. Einzelne Schauer, Tiefstwerte um die 10 Grad und sehr windig. Morgen der Sonntag aufwechselnd bewölkt und windig mit Schauern bei 14 bis 19 Grad. Erst ab Dienstag wieder freundlicher und wärmer.
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2: Die Nacht teils locker, teils stärker bewölkt. Einzelne Schauer, Tiefstwerte um die 10 Grad und sehr windig. Morgen der Sonntag, aufwechselnd bewölkt und windig mit Schauern bei 14 bis 19 Grad. Erst am Dienstag wieder freundlicher und wärmer.
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4: Die Nacht teils locker, teils stärker bewölkt. Einzelne Schauer, Tiefstwerte um die 10 Grad und sehr windig. Morgen der Sonntag, aufwechselnd bewölkt und windig mit Schauern bei 14 bis 19 Grad. Erst am Dienstag wieder freundlicher und wärmer.
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1: Diese Nacht zeigt sich teils locker, teils stark bewölkt, vereinzelt auch mit Schauern, Tiefstwerte um die 10 Grad und sehr windig. Ja, dieser Sonntag zeigt sich weiterhin wechselnd bewölkt und windig und immer wieder Schauer möglich bei 14 bis 19 Grad. Erst ab Dienstag da wieder sommerlicher und wärmer.
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1: Diese Nacht zeigt sich teils locker, teils stark bewölkt, vereinzelt auch mit Schauern, Tiefstwerte um die 10 Grad und sehr windig. Ja, dieser Sonntag zeigt sich weiter im Wechsel bewölkt und windig und immer wieder Schauer möglich bei 14 bis 19 Grad. Erst ab Dienstag da wieder sommerlicher und wärmer.
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